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1: Hallo. Wir sind zwar noch mitten im Sommer, aber in einigen Bundesländern gehen die Ferien ja auch schon wieder bald zu Ende und die Kinder müssen wieder in die Schule. Besonders aufgeregt sind dann natürlich die Erstklässler, denn für sie beginnt der Ernst des Lebens. Also ein Lebensabschnitt, um viel Neues zu lernen, zum Beispiel auch den Schulweg. Wie kann man denn trotz zunehmenden Stress im Straßenverkehr sicher bewältigen und Unfälle vermeiden? Das weiß jetzt Jessica Martin.
2: Mehr Aufmerksamkeit und Rücksicht im Straßenverkehr. Das ist laut Mark Kennedy vom Automobilclub von Deutschland, kurz AVD, zum Schulstart das Allerwichtigste, denn
3: gerade Erstklässler sind noch ungeübt im Straßenverkehr. Sie handeln oft spontan, lassen sich leicht ablenken oder können Geschwindigkeiten und Entfernungen nicht zuverlässig einschätzen. Deshalb sollten Autofahrer in der Nähe von Schulen, an Zebrastreifen, Bushaltestellen oder in Wohngebieten besonders vorsichtig und bremsbereit sein.
2: Außerdem hilft es den lieben Kleinen auch, wenn sie den Schulweg ganz genau kennen und mit den Eltern vorher richtig üben.
3: Wichtig ist, gemeinsam Stellen auszuwählen, an denen die Kinder die Straße sicher überqueren können und auch erklären, warum manchmal ein kleiner Umweg über eine ruhige Nebenstraße besser ist als die Hauptverkehrsstraße. Viele Schulen bieten dafür auch Schulwegpläne an, die kritische Stellen anzeigen.
2: Erstklässler mit dem Fahrrad zur Schule fahren zu lassen, ist dagegen eine schlechte Idee. Das empfiehlt sich erst ab der 4. Klasse, weil Kinder in dem Alter in der Regel schon besser mit dem stressigen Straßenverkehr klarkommen. Wichtig dabei ist,
3: wer mit dem Fahrrad unterwegs ist, sollte ein verkehrssicheres Fahrrad nutzen. Dazu gehört

0: hat ein gut sitzender Helm, funktionierendes Licht vorne und hinten sowie eine laute Klingel. Außerdem sollten Eltern mit ihren Kindern den Schulweg vorher gemeinsam abfahren und prüfen, ob er für das Kind wirklich geeignet ist.
1: Auch vom in den letzten Jahren immer beliebter gewordenen Elterntaxi rät Mark Kennedy vom AVD eher ab.
0: Das Auto sollte definitiv nicht die erste Wahl sein. Kinder lernen den sicheren Umgang im Straßenverkehr nur dann, wenn sie aktiv daran teilnehmen, und das passiert nicht auf dem Rücksitz. Außerdem stehen oft an der Schule nicht genügend Parkplätze oder Haltebuchten zur Verfügung. Dann sorgen die Elterntaxis für unübersichtliche und unnötig gefährliche Situationen, die man ja gerade vermeiden will.
2: Mehr zum Thema sicherer Schulweg und weitere gute Tipps für alle Verkehrsteilnehmer findet man online unter avd.de.
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1: 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Sonne und Wolken gibt es heute Nachmittag, zwischendurch auch mal längere freundliche Phasen. In der Nordhälfte kann später gelegentlich ein Schauer runterkommen, südlich der Donau bleibt es meist trocken. Dazu werden es maximal 17 bis 23 Grad. Morgen in der Nordhälfte eher grau mit vereinzeltem Regen, sonst nach Nebel oft sonnig, bis 24 Grad.
2: EMR Radiodienst. Den aktuellen Verkehrsservice für deine Region findest du bei diversen Staumelde-Apps, bei Automobilclubs oder auf polizei.de. Wir wünschen dir eine gute Fahrt durchs EMR-Land. Komm gut an.
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0: 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Mozartkugeln, Salzburger Nockerl und die Festspiele. Salzburg ist für viele wunderbare Dinge bekannt. Unter anderem ist es Geburtsort und Wirkungsstätte von Wolfgang Amadeus Mozart. Es ist der Drehort des Filmklassikers The Sound of Music und eine barocke Altstadt, die zum UNESCO-Weltkulturerbe erklärt worden ist. Und wer genau hinsieht, der erkennt auch die perfekte Mischung aus Architektur, Kultur, Tradition und Moderne. Und das alles eingebettet in ein unvergleichliches Bergpanorama. Stefan Korte hat sich Salzburg mal angesehen und stellt uns die Stadt jetzt mal vor.
1: Salzburg bietet eine unvergleichliche Kombination aus barocker Architektur und atemberaubender Natur, schwärmt Journalistin und Ursalzburgerin Franziska Lipp.
2: Wir haben diese wunderbaren Stadtberge mit dem Grün, wir haben den Kapuzinerberg, auf dem sogar noch Gämsen leben. Wir haben die Salzach mit den grünen Kees. Und es ist schon diese zauberhafte Kombination, die auch ganz viel über die Geschichte der Stadt erzählt. Und es ist auch die Musik. Also Musik ist in Salzburg allgegenwärtig. Das ist kein Klischee, sondern es ist tatsächlich so.
1: Neben den klassischen Sehenswürdigkeiten wie die Festung Hohensalzburg, die Getreidegasse und dem berühmten Mirabellengarten gibt es jetzt noch ein paar Geheimtipps.
2: Zu meinen Favoriten zählen da in jedem Fall das Stift Nonnberg unterhalb der Festung Hohensalzburg. Es ist das älteste Frauenkloster im deutschsprachigen Raum mit einem wunderbaren Blick auf Untersberg, Hoher Göll, Geisberg. Dann gehört da auch dazu die Steingasse, eine ganz schmale, enge Gasse mit alten Kopfsteinpflastern und dem inneren Steintor und die ein oder andere Kirche. Also es gibt zum Beispiel die evangelische Christuskirche am Elisabeth-Quay. Dort wurde der Salzburger Lyriker Georg Tratl getauft und da gibt es wunderbare Glasfenster von dem Salzburger Künstler Albert Birkle. Und das ist eine der Kirchen, die man vielleicht nicht so gut kennt, aber die unbedingt einen Besuch wert ist.
1: Und natürlich kommen auch die kleinen Besucher voll auf ihre Kosten.
2: Also das wirklich Lustige im Sommer sind die Wasserspiele beim Lustschloss Hellbrunn. Da geht's sehr feucht und fröhlich und nass zu. Eine Riesengaudi, wenn es sommerlich warm und heiß ist. Aber es gibt auch sehr schöne Museen für Familien. Es gibt das Spielzeugmuseum, es gibt das Haus der Natur. Es gibt auch eine Rätselrallye durch die Salzburger Altstadt. Und dann gibt's noch Spielplätze, es gibt einen Kletterparcours mitten in der Stadt. Also da gibt's einiges an Aktivität, was man unternehmen kann. Und für Naschkatzen ist es natürlich eine Riesenempfehlung, sich auf die Suche nach der besten Mozartkugel zu begeben.
0: Also auch nicht schlecht. Bei Lustschloss und sehr feucht, fröhlich bin ich absolut da gewesen und nass natürlich auch. Das hat jetzt nicht nur meine Ohren richtig zum Klingeln gebraucht, hoffentlich auch deine. Mehr Infos rund um die wunderbare barocke Stadt Salzburg findest du natürlich auch im Netz unter salzburg.info und mehr Inspiration für ganz Österreich gibt's auf austria.info. Viel Spaß beim Stöbern und vielleicht, ja, viel Spaß dann beim Besuchen von Salzburg und unseren südlichen Nachbarn, den Österreichern. Vivat Austria.
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0: Linnemann gesagt. Die SPD fordert weiter Nachbesserungen. Sie sieht strukturelle Probleme durch die Reform nicht gelöst. Zu dem Thema wurden kurzfristig nochmal mehrere Krisengespräche zwischen Union und SPD angesetzt. Zu Ergebnissen ist bisher nichts bekannt. Keine Entspannung bei der Flussschifffahrt in Deutschland. Die Pegel sind weiter viel zu niedrig. Imme Kasten.
1: Ja, am Rhein etwa sind zuletzt wieder Rekordtiefststände erreicht worden und das macht es weiter schwierig, Güter per Schiff über die Flüsse zu transportieren. Die Konsequenz, LKWs dürfen noch länger auch sonntags auf den Autobahnen unterwegs sein. Erste Bundesländer wie NRW oder Baden-Württemberg setzen die Verbote bis mindestens Ende Oktober aus. Dennoch fürchtet die Wirtschaft einen erheblichen Schaden durch das anhaltende Niedrigwasser.
0: Ex-Unionsfraktionschef Spahn ist nicht mehr Teil des Haushaltsausschusses im Bundestag. Das hat er seinen Kollegen über WhatsApp mitgeteilt. Spahn hatte im Ausschuss gefehlt, angeblich wegen seines kranken Kindes. Dann wurde er aber auf Sardinien am Flughafen fotografiert. Den Sitz im Haushaltsausschuss hatte er nach seinem Aus als Unionsfraktionschef bekommen. Damals gab es Diskussionen darüber, dass er eine in Deutschland verbotene Leihmutter in den USA für die Geburt seines Sohnes engagiert hatte. Viele Berufe, die besonders unter Personalmangel leiden, haben einen hohen Anteil von Beschäftigten mit Einwanderungsgeschichte. Laut Statistischem Bundesamt machen sie in der Pflege ein Drittel aller Beschäftigten aus. Etwa unter den Köchen oder bei Bus- und Bahnfahrern ist es sogar jeder Zweite. Das Raumfahrtunternehmen SpaceX von Elon Musk hat den nächsten Meilenstein erreicht. Die Starship-Rakete hat erstmals die Erdumlaufbahn erreicht und unseren Planeten umrundet. In nur 3 Stunden auch deutlich schneller als geplant. Dabei wurden auch gleich neue Starlink-Satelliten verteilt.
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3: Mit KI-Support. Sonne und Wolken gibt es heute Nachmittag, zwischendurch auch mal längere freundliche Phasen. In der Nordhälfte kann später gelegentlich ein Schauer runterkommen, südlich der Donau bleibt es meist trocken. Dazu werden es maximal 17 bis 23 Grad. Morgen in der Nordhälfte eher grau mit vereinzeltem Regen, sonst nach Nebel oft sonnig, bis 24 Grad.
2: EMR Radiodienst. Den aktuellen Verkehrsservice für deine Region findest du bei diversen Staumelde-Apps, bei Automobilclubs oder auf polizei.de. Wir wünschen dir eine gute Fahrt durchs EMR-Land. Komm gut an.
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0: Also das Allerschönste, was Füße tun können, ist tanzen. Und was Füße noch tun können, das finde ich das Allerschönste. Ihr werdet sehen. Also das Allerschönste, was Füße tun können, ist tanzen.
1: Okay.

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0: Dein Dienstag auf EMR und Dienstag ist Happy Days Tag. 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
1: Ja, in den letzten Jahren hat es sich langsam aber sicher durchgesetzt. Also Karte durch 10 Uhr oder Handy auflegen. Und gut ist, immer mehr Deutsche bezahlen in der Zwischenzeit anstatt mit Bargeld einfach mobil. Aber klappt das denn auch überall? Wir haben uns mal auf der Straße umgehört, wo es denn mit dem mobilen Bezahlen noch Probleme gibt.
2: Beim Bäcker, die Ansage war, haben wir noch nicht. Gut, dann musste ich mein letztes Kleingeld rauskramen. Ging auch irgendwie, aber man muss immer so ein bisschen was separat haben. Ne?
3: Klappt nicht überall, aber man wird auch darauf hingewiesen, dass eben nur Bargeld geht. Also überwiegend in Gaststätten erlebe ich das, in Restaurants, Pommesbuden.
4: In dem Tierpark und wir hatten nur Karte bei, da waren wir aufgeschmissen. Das haben die gar nicht gesagt, warum das ist. Hatten die noch nie, bekommen die wohl auch nicht.
5: Das war am Weihnachtsmarkt, da gab es den Reibekuchenstand und die haben halt nur Bargeld akzeptiert. Ich habe es jetzt auch nicht hinterfragt.
6: In der Eisdiele oder beim Friseur, bei meinem, die macht das auch nicht. Die sagt, da müsste man da extra eine Gebühr bezahlen und das sehen die nicht ein, dass die dann auch noch bezahlen.
7: Also cool wäre es ja, wenn man zum Beispiel von der Polizei ein Knöllchen bekommt, wenn man das dann direkt mobil, direkt vor Ort bezahlen könnte. Aber ich glaube, was das angeht, so Digitalisierung, hängen wir ja anderen europäischen Ländern noch weit hinterher.
0: Ja, das ist wohl so. Deutschland gilt ja nach wie vor noch als Land des Bargeldes. Aber laut einer aktuellen Studie der Commerzbank scheint das gar nicht mehr so zu stimmen. Zwar zahlen die Deutschen nach wie vor gerne mit Bargeld, aber genauso beliebt ist längst auch das mobile Bezahlen. Allerdings klaffen dazwischen Wunsch und Wirklichkeit noch Welten. Jessica Martin weiß mehr.
8: Mobiles Bezahlen wird hierzulande immer beliebter. Laut einer aktuellen Umfrage lieben es fast 70% der Befragten mit dem Handy und über 50% mit der Karte zu bezahlen. Leider geht das aber längst noch nicht überall, sagt Guido Groß von der Commerzbank.
9: Wir sehen, dass mobiles Bezahlen und generell die ganzen modernen Zahlarten von vielen kleinen Betrieben noch zurückhaltend angeboten werden. Die bieten meistens an, klassisch Rechnungsstellung und dann Bezahlung ein paar Wochen später oder Tage später oder eben klassisch Bargeld. Ein Drittel bietet zwar mittlerweile die Möglichkeit an, mit Karte zu bezahlen, das ist aber im Vergleich zu dem, was sich die Verbraucher wünschen, viel zu wenig. Das zeigt auch unsere Umfrage.
8: Die hat außerdem die Gründe ans Tageslicht gebracht, warum gerade kleine und mittlere Unternehmen bei mobilen Zahlen hinterherhinken.
9: Oft werden technische Hürden genannt. Der Arbeitsaufwand, um zum Beispiel ein modernes Bezahlverfahren in eine bestehende Kassenlösung zu integrieren. Dann schrecken die Unternehmen auch die zum Teil vermeintlich hohen Kosten, was aus unserer Sicht daran liegt, dass die preiswerten und einfachen Lösungen häufig auch gar nicht bekannt sind. Und was wir auch sehen, im Tagesgeschäft fehlt halt häufig schlichtweg die Zeit, um sich darum zu kümmern.
8: Genau diese Zeit sollte man sich aber nehmen, denn das ist in der Regel eine gute Investition.
9: Weil auch Bargeldhandling kostet Geld und ist sogar vergleichsweise teuer. Und es gibt neue Technologien, die einfach sind. Zum Beispiel die App GPTOM. Damit können Sie als Unternehmer jedes beliebige Smartphone in ein Bezahlterminal verwandeln. Das kostet keine monatlichen Beträge. Man braucht kein weiteres Gerät. Es gibt keine Vertragslaufzeit. Und das führt nicht nur zu einem besseren Kundenerlebnis, sondern kann sogar dazu führen, den eigenen Umsatz zu steigern.
8: Und wenn man das seinen Lieblingshändlern immer wieder unter die Nase reibt, bringt die das vielleicht ja irgendwann zum Umdenken.
0: Ja, kann sein. Mehr Informationen zu den Ergebnissen der aktuellen Umfrage sowie Tipps zur Einrichtung mobiler Zahlverfahren gibt es auf commerzbank.de/Unternehmerkunden. Ja, und mehr Musik jetzt hier bei uns auf EMR. Also bleibt bei uns.
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1: Mit KI-Support. Sonne und Wolken gibt es heute Nachmittag, zwischendurch auch mal längere freundliche Phasen. In der Nordhälfte kann später gelegentlich ein Schauer runterkommen, südlich der Donau bleibt es meist trocken. Dazu werden es maximal 17 bis 23 Grad. Morgen in der Nordhälfte eher grau mit vereinzeltem Regen, sonst nach Nebel oft sonnig, bis 24 Grad.
2: EMR Radiodienst. Den aktuellen Verkehrsservice für deine Region findest du bei diversen Staumelde-Apps, bei Automobilclubs oder auf polizei.de. Wir wünschen dir eine gute Fahrt durchs EMR-Land. Komm gut an.
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2: Wer moderierte damals die 100.000-Mark-Show? Die 100.000-Mark-Show war eine Spielshow auf dem Privatsender RTL, die von 1993 bis 1998 von Ulla Kockambrink moderiert wurde. Später übernahm Franklin, auch als Frank Schmidt bekannt, die Show.
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1: Im Studio Anna Löwer. Schönen guten Morgen. Gesundheitsminister Lindemann will die Pflegereform wie geplant am Mittwoch auf den Weg bringen, auch wenn SPD und Union sich bisher nicht einig sind. Das hat ein Sprecher von Lindemann bestätigt.

0: Unionsfraktionschef Spahn ist nicht mehr Teil des Haushaltsausschusses im Bundestag. Das hat er seinen Kollegen über WhatsApp mitgeteilt. Spahn hatte im Ausschuss gefehlt, angeblich wegen seines kranken Kindes. Dann wurde er aber auf Sardinien am Flughafen fotografiert. Den Sitz im Haushaltsausschuss hatte er nach seinem Aus als Unionsfraktionschef bekommen. Damals gab es Diskussionen darüber, dass er eine in Deutschland verbotene Leihmutter in den USA für die Geburt seines Sohnes engagiert hatte. Mehrere Bundesländer verlängern das Sonntagsfahrverbot für Lkw. NRW und Baden-Württemberg behalten die Maßnahme wegen der niedrigen Flusspegel bis Ende Oktober bei. Das Verbot war letzten Monat gelockert worden, um Transporte vom Wasser auf die Straße zu verlagern. Seit 75 Jahren wacht das Bundesverfassungsgericht in Karlsruhe über das Grundgesetz. Mit einem Festakt wurde dort jetzt das Jubiläum gefeiert. Wer sich in seinen Grundrechten verletzt fühlt, kann sich an das Gericht wenden. Die 5 wegen Terrorverdachts festgenommenen Briten sind wieder auf freiem Fuß. Gegen sie wird aber weiter ermittelt. Die Männer sollen einen Anschlag auf einen Luftwaffenstützpunkt im Süden Englands geplant haben. Die Polizei prüft, ob sie im Auftrag eines anderen Staates gehandelt haben.
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2: Mit KI-Support. Sonne und Wolken gibt es heute Nachmittag, zwischendurch auch mal längere freundliche Phasen. In der Nordhälfte kann später gelegentlich ein Schauer runterkommen, südlich der Donau bleibt es meist trocken. Dazu werden es maximal 17 bis 23 Grad. Morgen in der Nordhälfte eher grau mit vereinzeltem Regen, sonst nach Nebel oft sonnig, bis 24 Grad.
1: EMR Radiodienst. Den aktuellen Verkehrsservice für deine Region findest du bei diversen Staumelde-Apps, bei Automobilclubs oder auf polizei.de. Wir wünschen dir eine gute Fahrt durchs EMR-Land. Komm gut an. 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

0: 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Egal ob am Bahnhof, im Wartezimmer oder in der Bahn, viele von uns greifen bei Wartezeiten sofort zum Smartphone. Früher hatten wir in solchen Momenten eher ein Buch dabei oder haben uns mit unserem Gegenüber unterhalten. Was macht denn das eigentlich mit unserem Gehirn, wenn wir ständig nur scrollen statt lesen? Bianca Grosser und Jonas Wohlbert wissen Bescheid und werden uns jetzt aufklären.
1: Das Lesen am Handy ist meist eher ein Überfliegen als richtiges Lesen. Besonders das Surfen auf verschiedenen Seiten hat einen Effekt. Es prasseln sehr viele Informationen auf uns ein, die unser Gehirn gar nicht so richtig verarbeiten kann.
2: Wir gewöhnen uns also schnell an kurze, knappe Informationen und verlernen, uns in etwas hineinzudenken und wirklich zu verstehen. Deshalb fällt es vielen vielleicht mittlerweile auch schwer, Bücher zu lesen.
1: Statt im Smartphone zu surfen, lohnt es sich also wieder mal auf ein Buch umzusteigen. Besonders unterwegs.
2: Nur ganze Bücher mit sich rumzuschleppen ist natürlich schwierig. Gerade für Termine und Wartezeiten außer Haus lohnt sich deshalb ein E-Reader. Das sind kleine Mini-Bibliotheken. Wir laden uns Bücher auf den Reader und haben jederzeit Zugriff darauf. Die sind meist sogar WLAN-fähig, das heißt auch unterwegs können wir uns neue Bücher holen.
1: Gerade im Sommer draußen sind E-Reader außerdem sehr praktisch, denn die sind wasserfest und blendfrei. Da können wir sogar auf einer Luftmatratze im Pool lesen.
2: Um den Biorhythmus und die Augen zu schonen, arbeiten E-Reader wie von Tolino zum Beispiel übrigens mit Smart Light. Am Tag gibt es kaltweißes Licht zum Lesen und abends geht's dann automatisch in einen warmweißen Lichtton über. Im Gegensatz zum Smartphone ploppen hier auch keine störenden Nebenbenachrichtigungen auf. Und sogar Hörbuch hören geht damit.
0: Lesen statt Surfen ist für unser Gehirn also in jedem Fall besser. E-Reader sind eine gute Möglichkeit, auch unterwegs das passende Buch dabei zu haben. Mehr Informationen gibt's natürlich im Internet oder aber unter mytolino.de.
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1: Mit KI-Support. Sonne und Wolken gibt es heute Nachmittag, zwischendurch auch mal längere freundliche Phasen. In der Nordhälfte kann später gelegentlich ein Schauer runterkommen, südlich der Donau bleibt es meist trocken. Dazu werden es maximal 17 bis 23 Grad. Morgen in der Nordhälfte eher grau mit vereinzeltem Regen, sonst nach Nebel oft sonnig, bis 24 Grad.
2: EMR Radiodienst. Den aktuellen Verkehrsservice für deine Region findest du bei diversen Staumelde-Apps, bei Automobilclubs oder auf polizei.de. Wir wünschen dir eine gute Fahrt durchs EMR-Land. Komm gut an.
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0: Erna am Dienstag. 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Im Sommer erwarten uns hierzulande in vielen Regionen wieder einige Highlights. Wir haben schon in diesem Zusammenhang vom Sommerfestival der Autostadt in Wolfsburg gehört. Einige Highlights von Outdoor-Konzerten bis hin zu Festivals gibt's auch im Saarland. Und was im Saarland dieses Jahr alles zu erleben gibt und was man unternehmen kann, das weiß jetzt mein Kollege Jonas Wohlbert. Der war nämlich unterwegs.
1: Das kleine Saarland steckt voller Kultur. Das liegt an dem besonderen Lebensgefühl in dem Bundesland, aber auch daran, dass die Künstlerinnen und Künstler hier gut vernetzt sind. Ein musikalisches Highlight ist zum Beispiel das Fill-in-Jazz-Festival mit vielen Konzerten und Events von Ende Juni bis Oktober.
2: Es kommen sowohl Jazz-Legenden, Weltstars, aber auch Newcomer, zum Beispiel die Yellow Jackets, die norwegische Sängerin Rebecca Bakken, der französische Star-Pianist Grégory Privat.
1: Erzählt Birgit Grauvogel von der Tourismuszentrale Saarland. Ihr Tipp für den Sommer? Die Opernfestspiele am Saarpolygon, einer riesengroßen Stahlskulptur zum Ende des Steinkohlebergbaus.
2: Dort wird das Musical West Side Story als Open-Air-Aufführung präsentiert. Begleitet wird das Ganze von einem 30-köpfigen Orchester mit Musikerinnen aus der Großregion. Ja, und das Saarpolygon selbst ist Teil dieser außergewöhnlichen Bühnenkulisse.
1: Auch im Weltkulturerbe Völklinger Hütte ist immer etwas geboten. Ob Ausstellungen, Konzerte oder das neue Ferrer Techno Festival.
2: Also ein Weg lohnt immer hierher in Sachen Kultur und ein Muss ist die römische Villa Borg. Dort finden sich Groß und Klein in der Römerzeit wieder, auch zum Beispiel bei den Römertagen Anfang August. In der Nähe liegt die spektakuläre Saarschleife. Unweit davon lohnt die Erlebniswelt von Villeroy & Boch mit Museum der Keramikkunst und einem Outlet für Schnäppchenjäger.
0: Im Saarland ist diesen Sommer einiges geboten, unter anderem ein Jazzfestival, ein Musical vor einer ganz besonderen Kulisse und vieles, vieles mehr. Mehr Infos zu den Kulturhighlights gibt's auch unter urlaub.saarland.
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1: Im Studio Anna Löwer. Schönen guten Morgen. Die Pflegereform soll trotz des aktuellen Streites in der schwarz-roten Koalition wie geplant am Mittwoch auf den Weg gebracht werden. Das hat ein Sprecher von Gesundheitsminister Linnemann gesagt. Die SPD fordert weiter Nachbesserungen. Sie sieht strukturelle Probleme durch die Reform nicht gelöst. Zu dem Thema wurden kurzfristig nochmal mehrere Krisengespräche zwischen Union und SPD angesetzt. Zu Ergebnissen ist bisher nichts bekannt. Keine Entspannung bei der Flussschifffahrt in Deutschland. Die Pegel sind weiter viel zu niedrig. Imme Kasten.
2: Ja, am Rhein etwa sind zuletzt wieder Rekordtiefststände erreicht worden und das macht es weiter schwierig, Güter per

0: Dann wurde er aber auf Sardinien am Flughafen fotografiert. Den Sitz im Haushaltsausschuss hatte er nach seinem Aus als Unionsfraktionschef bekommen. Damals gab es Diskussionen darüber, dass er eine in Deutschland verbotene Leihmutter in den USA für die Geburt seines Sohnes engagiert hatte. Viele Berufe, die besonders unter Personalmangel leiden, haben einen hohen Anteil von Beschäftigten mit Einwanderungsgeschichte. Laut Statistischem Bundesamt machen sie in der Pflege ein Drittel aller Beschäftigten aus. Etwa unter den Köchen oder bei Bus- und Bahnfahrern ist es sogar jeder Zweite. Das Raumfahrtunternehmen SpaceX von Elon Musk hat den nächsten Meilenstein erreicht. Die Starship-Rakete hat erstmals die Erdumlaufbahn erreicht und unseren Planeten umrundet. In nur 3 Stunden auch deutlich schneller als geplant. Dabei wurden auch gleich neue Starlink-Satelliten verteilt.
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2: 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Sonne und Wolken gibt es heute Nachmittag, zwischendurch auch mal längere freundliche Phasen. In der Nordhälfte kann später gelegentlich ein Schauer runterkommen, südlich der Donau bleibt es meist trocken. Dazu werden es maximal 17 bis 23 Grad. Morgen in der Nordhälfte eher grau mit vereinzeltem Regen, sonst nach Nebel oft sonnig, bis 24 Grad.
3: EMR Radiodienst. Den aktuellen Verkehrsservice für deine Region findest du bei diversen Staumelde-Apps, bei Automobilclubs oder auf polizei.de. Wir wünschen dir eine gute Fahrt durchs EMR-Land. Komm gut an. 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

0: Dein Dienstag auf EMR. Wunderschönen guten Morgen. Schön, dass du zuhörst. Hier ist der Radiowecker und mit einem interessanten Thema. Einfamilienhäuser mit gepflegten Rasenflächen, weiße Lattenzäune und super nette Nachbarn. Das klingt doch höllisch. Und so sieht sie aus, die ganz normale amerikanische Vorstadt-Idylle. Und wie schnell so eine Idylle zur Hölle werden kann, sieht man ab dem 13. August im Kino, im nervenaufreibenden Dinosaurier-Action-Blockbuster The End of Oak Street. Anne Hathaway und Evan McGregor spielen darin ein typisches Vorstadt-Ehepaar, das mit seinen Kindern eine echt abgefahrene Mystery-Geschichte erlebt. Mario Hartwig verrät dir jetzt schon mal mehr.
1: Denise und Greg wohnen in den 1980er Jahren mit ihren zwei Kindern in der Oak Street, in der sie eines Tages über ein mysteriöses Phänomen sprechen.
2: Hat noch jemand heute Nacht dieses komische Licht gesehen?
3: Welches komische Licht?
2: Der Wind hat wie verrückt geweht. Starbuck ist ausgerastet und hat gebellt.
4: Vielleicht ein Scheinwerfer von einem Hubschrauber.
5: Oder ein UFO. Aliens.
6: Hör auf, Dad.
1: Doch dann merken sie, dass sie weder Wasser noch Elektrizität haben.
3: Ja, wie es aussieht, ist das ganze Viertel ohne Strom.
1: Und ihr Auto den Geist aufgegeben hat.
5: Wir kommen nicht weg.
1: Außerdem hören sie plötzlich komische Geräusche.
2: Was war das?
1: Und werden kurz darauf von hungrigen Dinosauriern angegriffen, vor denen sie gerade noch flüchten können.
2: Mom!
7: Du musst da raus! Auf!
8: Verdammt nochmal, was ist hier los?
7: Geh sie rein! Sofort!
3: Wie ist sowas überhaupt möglich?
9: Ich glaube, dass unsere Nachbarschaft, unser Haus, unsere ganze Straße bewegt wurde.
1: Und zwar, wie sich herausstellt, zurück in eine andere Zeit, an einen für die Familie völlig fremden Ort, wo man nur überleben kann, wenn man eng zusammenhält.
2: Was sollen wir jetzt machen?
9: Sammelt Vorräte. Schnappt euch alles, was sich als Waffe eignet.
2: Oh mein Gott!
3: Wir überleben das. Gott lässt uns hier ganz sicher nicht sterben.
9: Greg, du gehst nur an Weihnachten in die Kirche und jetzt erzählst du den Kindern, dass Gott uns hilft?
4: Was ist mit den Menschen, die da draußen gefressen werden?
0: Tja, wie es weitergeht mit der Familie, erfährst du im Kino ab 13.8. in The End of Oak Street. Und ja, ich würde sagen, es klingt interessant und ist ja mal für einen schlechten Tag. Wenn mal nicht draußen 30 Grad sind und du schwitzt wie Sau, dann ist Kinotime angesagt. The End of Oak Street mit Anne Hathaway und keine Ahnung, wie der andere geheißen hat.
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0: 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Dann würde niemand mehr etwas sagen. Niemand etwas ankündigen. Niemand mehr den Play-Knopf drücken. Gut, dass die Musikindustrie zusammenhält, mehr als hochmotiviert ist und selbst in der schlimmsten Krise immer einen Ausweg findet. Wir sind Radio. Wir sind Glücklichmacher. Wir sind Wegbegleiter. Tag ein, Tag aus. Und nein, wir haben keinen Personalmangel. Versprochen.
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1: 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Sonne und Wolken gibt es heute Nachmittag, zwischendurch auch mal längere freundliche Phasen. In der Nordhälfte kann später gelegentlich ein Schauer runterkommen, südlich der Donau bleibt es meist trocken. Dazu werden es maximal 17 bis 23 Grad. Morgen in der Nordhälfte eher grau mit vereinzeltem Regen, sonst nach Nebel oft sonnig, bis 24 Grad.
2: EMR Radiodienst. Den aktuellen Verkehrsservice für deine Region findest du bei diversen Staumelde-Apps, bei Automobilclubs oder auf polizei.de. Wir wünschen dir eine gute Fahrt durchs EMR-Land. Komm gut an.
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0: Wunderschönen guten Morgen, die Dienstagsausgabe vom Radio Becker hier bei uns auf EMR. Ja, Damen und Herren, aufstehen, raus aus den Federn. Hier sind viel mehr Informationen und noch mehr Musik von deiner Musik. 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
2: Immer mehr Menschen in Deutschland fahren elektrisch. Daher hat der ADAC in einer aktuellen Umfrage über 1000 E-Mobilisten nach ihren Erfahrungen befragt. Die Fragen konzentrierten sich dabei auf die Zufriedenheit mit dem eigenen Fahrzeug, befassten sich aber auch mit der Ladeinfrastruktur in Deutschland. In Summe zeigt sich, wer elektrisch fährt, ist meist zufrieden unterwegs. Ganze 97% der Befragten sagten, dass sie zufrieden oder sogar sehr zufrieden mit der Nutzung ihres E-Autos sind. Für knapp 3/4 aller Umfrageteilnehmer ist das aktuelle Fahrzeug das erste Auto mit E-Antrieb im Haushalt. Über 90% der Umsteiger von einer anderen Antriebsart auf ein Elektroauto als Erstwagen beschrieben den Wechsel als einfach oder sehr einfach. Die meisten Fahrer sind auch zufrieden mit der Reichweite ihres Fahrzeugs. Teilweise wurden aber die Reichweiten Unterschiede bei warmen und kalten Temperaturen sowie die Differenz zwischen Herstellerangabe und tatsächlicher Reichweite als verbesserungswürdig eingestuft. Bei den Fragen zur Ladeinfrastruktur ergab sich allerdings ein gemischtes Bild. In Summe sind fast 2/3 der Nutzer öffentlicher Ladesäulen zufrieden oder sehr zufrieden mit der öffentlichen Ladeinfrastruktur in Deutschland. Kritik gibt es allerdings an der Höhe und der Transparenz der Ladestrompreise, die rund jeder Vierte für verbesserungswürdig hält. Bezahlt wird beim öffentlichen Laden am häufigsten mit einer Smartphone-App oder einer Ladekarte. Mehr als 1/3 derjenigen, die öffentlich laden, hat auch bereits direkt an der Ladesäule mit Bank oder Kreditkarte bezahlt. Wäre der Preis bei jeder Bezahlform gleich, so würde je rund 1/4 am liebsten entweder mit App oder mit Bank bzw. Kreditkarte zahlen. Nur noch jeder 5. würde die Ladekarte eines Anbieters bevorzugen. Spannend ist auch die Frage nach der Tarifwahl. 42% laden ad hoc, also ohne Tarifbindung. 40% nutzen einen Tarif ohne Grundgebühr. Nur 14% gaben an, einen Tarif mit Grundgebühr abgeschlossen zu haben. Ein weiteres Thema der ADAC-Umfrage war die Sicherheit an öffentlichen Ladestationen bei Nacht. Zwar ist die Zufriedenheit mit der Sicherheit an Ladestationen insgesamt gut, allerdings gaben 56% der Nutzer öffentlicher Ladestationen und sogar 67% der weiblichen Nutzer an, dass sie ihr Ladeverhalten in der Nacht aus Sicherheitsgründen verändern.
1: Das war der Autotipp. Informationen rund ums Auto.
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1: Im Studio Holger Dilk. Schönen guten Morgen. Bundesgesundheitsminister Lindemann will die Pflegereform wie geplant morgen auf den Weg bringen, auch wenn SPD und Union sich bisher nicht einig sind. Das hat ein Sprecher von Lindemann bestätigt. Jana Klonikowski.
2: Die SPD droht weiter mit einer Blockade der Pflegereform und fordert Nachbesserungen. Sie will etwa eine Begrenzung der Kosten für Pflegebedürftige erreichen. Das lehnt die Union bisher ab. Deswegen gab es zuletzt auch mehrere Krisengespräche. Daran beteiligt waren neben Lindemann offenbar auch Kanzler Merz, Vizekanzler Klingbeil und Kanzleramtschefin Waken. Die Pflegeversicherung steckt tief in den roten Zahlen. Die Reform soll die finanzielle Lage verbessern.
1: Der Deutsche Pflegerat fordert eine umfassende Überarbeitung der geplanten Pflegereform, etwa bei den höheren Hürden für Pflegegrade. Der Pflegebedarf verschwindet dadurch nicht, warnt Verbandspräsidentin Christine Vogler im Redaktionsnetzwerk Deutschland. Keine Entspannung bei der Flussschifffahrt in Deutschland. Die Pegel sind weiter viel zu niedrig. Inge Kasten.
3: Ja, am Rhein etwa sind zuletzt wieder Rekordtiefststände erreicht worden und das macht es weiter schwierig, Güter per Schiff über die Flüsse zu transportieren. Die Konsequenz: LKWs dürfen noch länger auch sonntags auf den Autobahnen unterwegs

0: enger mit einem chinesischen Hersteller zusammenarbeiten. Geplant sind 3 Gemeinschaftsunternehmen in der Slowakei, Spanien und Marokko. Ziel: mehr Batterien für E-Autos in Europa herstellen. VW will dafür knapp 500 Millionen Euro investieren.
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2: Mit KI-Support. Sonne und Wolken gibt es heute Nachmittag, zwischendurch auch mal längere freundliche Phasen. In der Nordhälfte kann später gelegentlich ein Schauer runterkommen, südlich der Donau bleibt es meist trocken. Dazu werden es maximal 17 bis 23 Grad. Morgen in der Nordhälfte eher grau mit vereinzeltem Regen, sonst nach Nebel oft sonnig, bis 24 Grad.
1: EMR Radiodienst. Den aktuellen Verkehrsservice für deine Region findest du bei diversen Staumelde-Apps, bei Automobilclubs oder auf polizei.de. Wir wünschen dir eine gute Fahrt durchs EMR-Land. Komm gut an. 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

0: Dein Dienstag auf EMR und Dienstag ist Happy Days Tag. Ab 20 Uhr hier erwarten euch Ted und Felix auf EMR mit den Happy Days. 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Endlich lassen uns die warmen Temperaturen wieder die Natur genießen, doch fast überall im Grünen lauert sie, die gemeine Zecke, die das gefährliche FSME-Virus übertragen könnte und kann und tut. Und das nicht nur im Süden, sondern in immer mehr Regionen Deutschlands. Warum das FSME-Risiko steigt, das weiß jetzt meine Kollegin Bianca Grosser.
1: Durch mildere Winter sind Zecken nun fast das ganze Jahr über aktiv. In Wäldern, auf Wiesen, aber auch auf Spielplätzen oder in Biergärten. 2025 wurden fast 700 FSME-Erkrankungen gemeldet. Einer der höchsten Werte der letzten Jahre, erklärt Zeckenexperte Professor Dr. Jochen Süß.
2: Das Virus befällt die Hirnhäute und das zentrale Nervensystem. Und das Problem dabei ist, dass es gegen FSME, wenn sie ausgebrochen ist, keine Medikamente gibt. Und besonders tückisch ist, dass das Virus bereits beim ersten Stich infektiös sein kann.
1: In sogenannten FSME-Risikogebieten wird das Virus besonders häufig übertragen. Das Problem?
2: In einer aktuellen Umfrage hat fast ein Viertel der Befragten angegeben, gar nicht zu wissen, ob sie in einem FSME-Gebiet leben. Es gibt inzwischen in Deutschland 185 Stadt- und Landkreise, die FSME-Risikogebiete sind, also fast die Hälfte des Landes.
1: Mit Abwehrsprays oder langer Kleidung können wir uns Zecken vom Leib halten. Den zuverlässigsten Schutz gegen die FSME bietet laut Robert-Koch-Institut die FSME-Impfung.
2: Sie wird von der Ständigen Impfkommission allen Menschen empfohlen, die in einem Risikogebiet leben und ein solches einreisen und dort entsprechende Zeckenkontakte haben. Wer in einem Risikogebiet lebt oder viel draußen unterwegs ist, sollte deshalb prüfen, ob eine FSME-Impfung sinnvoll sein kann.
1: In diesen Fällen werden die Kosten von den gesetzlichen Krankenkassen übernommen.
0: FSME wird für immer mehr Menschen in Deutschland zum Thema. Eine Übersicht über alle FSME-Risikogebiete und weitere Infos zum passenden Schutz gegen Zeckenstiche gibt es unter zecken.de.
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1: Mit KI-Support. Sonne und Wolken gibt es heute Nachmittag, zwischendurch auch mal längere freundliche Phasen. In der Nordhälfte kann später gelegentlich ein Schauer runterkommen, südlich der Donau bleibt es meist trocken. Dazu werden es maximal 17 bis 23 Grad. Morgen in der Nordhälfte eher grau mit vereinzeltem Regen, sonst nach Nebel oft sonnig, bis 24 Grad.
0: EMR Radiodienst. Den aktuellen Verkehrsservice für deine Region findest du bei diversen Staumelde-Apps, bei Automobilclubs oder auf polizei.de. Wir wünschen dir eine gute Fahrt durchs EMR-Land. Komm gut an. 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

0: Und jetzt gibt's wieder eine Menge Informationen und viel mehr Musik. Also raus aus den Federn und rein in den neuen Tag. Wir wünschen dir auf alle Fälle einen wunderschönen Tag. Eigener Herd ist Goldes wert oder aber die eigenen vier Wände. Solche geflügelten Wörter gibt es dann wirklich on Hauf. Und sie bezeichnen alles das eine. Mein eigenes Haus, mein Eigenheim, meine eigene Wohnung. Und so eine Immobilie kaufen oder selbst bauen ist doch für viele von uns noch ein sehr, sehr erstrebenswertes Ziel. Die Jahre 2016 bis 2021 waren dafür auch richtig gut. Die Zinsen für eine Baufinanzierung waren da sehr, sehr niedrig. Heute ist es allerdings anders und genau daraus könnte aktuell ein Problem entstehen. Darlehen von damals hatten häufig eine Zinsbindung von 10 Jahren. Für diese Verträge steht nun eine sogenannte Anschlussfinanzierung an. Wir haben Passantinnen und Passanten gefragt, ob ihnen der Begriff etwas sagt, ob sie das schon mal gehört haben.
1: Ja, habe ich schon gehört, denn Freunde von mir, die bezahlen aktuell ihr Haus ab und suchen dafür nach einem neuen Kredit.
2: Tatsächlich gar nicht, nee. Also ich kenne mich mit Immobilien und so auch nicht viel aus, habe mich auch nie viel damit beschäftigt. Also könnte ich mir jetzt nicht direkt was drunter vorstellen.
3: Ja, das kenne ich von Baukrediten. Also da hat man für eine bestimmte Anzahl von Jahren einen festen Zinssatz. Und wenn die Zeit vorbei ist, muss man sich um einen neuen Vertrag kümmern oder man muss die Zinsen neu verhandeln.
4: Einige Befragte lagen bereits richtig. Was eine Anschlussfinanzierung genau bedeutet, ordnet ein Profi ein. Dominik Nils vom Baufinanzierungsvermittler Dr. Klein.
5: Bei der Baufinanzierung schließen die Kunden im Regelfall immer eine fest vereinbarte Zinsbindung ab und die liegt ungefähr bei 10 Jahren. Wenn diese 10 Jahre rum sind, ist aber die Finanzierung noch nicht komplett abgezahlt, weil die kalkulatorische Laufzeit eher im Bereich von 25 bis 30 Jahren ist. Und von daher muss der Kunde sich nach diesen 10 Jahren dann um die sogenannte Anschlussfinanzierung kümmern.
4: Die Unterschiede zwischen aktuellen Zinssätzen und denen der Niedrigzinsjahre sind nicht zu unterschätzen. Daher ist es in den kommenden Jahren für die Kreditnehmenden besonders wichtig, nach bestmöglichen Optionen zur Anschlussfinanzierung zu suchen.
5: Sie sollten sich aus meiner Sicht frühzeitig darum kümmern, nach Möglichkeit mindestens 2 Jahre vorher. Sie sollen sich informieren, wie der Markt gerade ist, sich einen Finanzierungsberater an die Hand nehmen, der Sie dort begleitet und dort dann auch gemeinsam die Zinsentwicklung im Auge zu haben und den richtigen Zeitpunkt festzuhalten, um ein sogenanntes Vorwartdarlehen auch mit abschließen zu können.
0: Das war ein Beitrag von Diana Schade. Wenn bei euch in nächster Zeit das Thema Anschlussfinanzierung relevant wird oder wenn ihr mit dem Gedanken spielt, euch eine eigene Immobilie zuzulegen, alle Infos dazu gibt's im Netz, unter anderem unter drklein.de, Dr. Klein in einem Wort geschrieben. Ansonsten wünsche ich euch viel Erfolg und natürlich viel Glück. 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
1: Im Studio Holger Dilk, schönen guten Morgen. Die Pflegereform soll trotz des aktuellen Streits in der schwarz-roten Koalition wie geplant morgen auf den Weg gebracht werden. Das hat ein Sprecher von Bundesgesundheitsminister Lindemann gesagt. Die SPD fordert weiter Nachbesserungen. Sie sieht strukturelle Probleme durch die Reform nicht gelöst. Zu dem Thema wurden kurzfristig nochmal mehrere Krisengespräche zwischen Union und SPD angesetzt. Zu Ergebnissen ist bisher nichts bekannt. Der Deutsche Pflegerat fordert eine umfassende Überarbeitung der geplanten Pflegereform, etwa bei den höheren Hürden für Pflegegrade. Der Pflegebedarf verschwindet dadurch nicht, warnt Verbandspräsidentin Christine Vogler im Redaktionsnetzwerk Deutschland. Aus Angst vor digitaler Gewalt verändert ein Großteil der Frauen ihr Verhalten im Internet. Zu dem Schluss kommt eine Studie des Deutschen Frauenrats. Colin Mock.
2: Zwei Drittel sagen demnach, sie teilen weniger Bilder von sich oder verzichten insgesamt auf einige Online-Aktivitäten. Bei jungen Frauen ist die Quote sogar noch höher. Jede fünfte zwischen 18 und 39 hat außerdem bereits Erfahrungen mit sexualisierten Deepfakes, also mit KI-erstellten Fotos oder Videos gemacht. Der Frauenrat fordert, die Plattform mehr in die Pflicht zu nehmen. Nicht die Frauen müssten aus dem Netz verschwinden, sondern die problematischen Bilder.
1: Keine Entspannung bei der Flussschifffahrt in Deutschland. Die Pegel sind weiter viel zu niedrig. Am Rhein sind zuletzt wieder Rekordtiefstände erreicht worden. Daher bleibt etwa in Nordrhein-Westfalen und Baden-Württemberg das Sonntagsfahrverbot für Lastwagen noch bis Ende Oktober ausgesetzt. In Brandenburg steht jetzt das höchste Windrad der Welt. Die Anlage in Schipkau ist 350.

0: Hauer runterkommen, südlich der Donau bleibt es meist trocken. Dazu werden es maximal 17 bis 23 Grad. Morgen in der Nordhälfte eher grau mit vereinzeltem Regen, sonst nach Nebel oft sonnig, bis 24 Grad.
1: EMR Radiodienst. Den aktuellen Verkehrsservice für deine Region findest du bei diversen Staumelde-Apps, bei Automobilclubs oder auf polizei.de. Wir wünschen dir eine gute Fahrt durchs EMR-Land. Komm gut an. 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

0: Die Dienstagsausgabe deiner Morningshow auf IMR, der Radiowecker. Und schön, dass du zuhörst. Wunderschönen guten Morgen. Der Klassenchat pinkt. Neue Nachrichten auf Social Media. Für viele Kinder und Jugendliche gehört Messenger und soziale Netzwerke ganz selbstverständlich zum Alltag. Doch genau dort kann es auch zu Cybermobbing kommen. Eine Zahl zeigt, wie verbreitet das Beleidigen und Bloßstellen über digitale Medien bereits ist. Jeder fünfte Jugendliche war bereits davon betroffen. Mehr dazu weiß jetzt mein Kollege Ingo Schleiernick.
1: Beleidigungen, Bodyshaming und psychische Gewalt sind in den digitalen Medien leider keine Seltenheit. Warum besonders Jugendliche und Kinder stark von Cybermobbing betroffen sind, erklärt Ariane Liegfeld von der Mobilkrankenkasse.
2: Viele Kinder und Jugendliche empfinden Unsicherheiten, während sie zugleich nach Bestätigung von anderen suchen. Die Verwendung von sozialen Medien, Chats, Foren gehört eigentlich zu ihrem Alltag. In diesem Kontext kann es auch aber immer wieder zu Beleidigungen, Verletzungen und Ausgrenzung kommen. Oft geschieht dies aber auch gar nicht mit voller Absicht. Zum Beispiel in Klassenchats wird gelegentlich auch unbewusst gemobbt, da es den Kindern und Jugendlichen noch an sozialen Kompetenzen mangelt.
1: Cybermobbing ist besonders heimtückisch, denn es endet nicht am Schultor oder an der Haustür. Täterinnen oder Täter können ihre Opfer rund um die Uhr angreifen.
2: Mit jedem Blick aufs Smartphone geht eigentlich die Tortur weiter. Es gibt kein sicheres Umfeld, da auch Unbeteiligte die Inhalte sehen, sich einmischen können oder auch kommentieren können. Dieses Thema wird mit der Zeit nicht einfach vergessen. Kommentare, Videos oder Bilder können möglicherweise dauerhaft im Internet verfügbar bleiben.
1: Hilfe für Betroffene sollte auf alle Fälle von Seiten der Eltern kommen. Ebenso steht die Schule hier in der Pflicht. Aber auch Krankenkassen nehmen Mobbing und Cybermobbing sehr ernst.
2: Als Mobilkrankenkasse setzen wir seit vielen Jahren Gesundheitsprojekte in Schulen um. Ein Präventionsprogramm zum Beispiel ist Medienhelden. Auch bieten wir unseren Versicherten verschiedene Leistungen an, um die mentale Gesundheit zu unterstützen. Dazu gehört die videobasierte Online-Psychotherapie und auch die von uns geförderten Gesundheitsmaßnahmen, die darauf abzielen, das Selbstbewusstsein zu stärken, Stress abzubauen und auch die Mediengesundheit im Blick zu haben.
0: Cybermobbing kann jeden treffen und hört oft nicht einfach auf. Deshalb ist es wichtig, darüber zu sprechen und Betroffene ernst zu nehmen. Weitere Infos und Hilfestellungen gibt's im Netz unter mobilkrankenkasse.de.
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1: Mit KI-Support. Sonne und Wolken gibt es heute Nachmittag, zwischendurch auch mal längere freundliche Phasen. In der Nordhälfte kann später gelegentlich ein Schauer runterkommen, südlich der Donau bleibt es meist trocken. Dazu werden es maximal 17 bis 23 Grad. Morgen in der Nordhälfte eher grau mit vereinzeltem Regen, sonst nach Nebel oft sonnig, bis 24 Grad.
2: EMR Radiodienst. Den aktuellen Verkehrsservice für deine Region findest du bei diversen Staumelde-Apps, bei Automobilclubs oder auf polizei.de. Wir wünschen dir eine gute Fahrt durchs EMR-Land. Komm gut an.
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1: 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Das kurze Wissensquiz.
2: Wann gewann Boris Becker das erste Mal Wimbledon? 3 Mal den Titel von Wimbledon sichern, 1985, 1986 und 1989. Die richtige Antwort also 1985.
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1: Im Studio Holger Dilk. Schönen guten Morgen. Bundesgesundheitsminister Lindemann will die Pflegereform wie geplant morgen auf den Weg bringen, auch wenn SPD und Union sich bisher nicht einig sind. Das hat ein Sprecher von Lindemann bestätigt. Jana Klonikowski.
2: Die SPD droht weiter mit einer Blockade der Pflegereform und fordert Nachbesserungen. Sie will etwa eine Begrenzung der Kosten für Pflegebedürftige erreichen. Das lehnt die Union bisher ab. Deswegen gab es zuletzt auch mehrere Krisengespräche. Daran beteiligt waren neben Lindemann offenbar auch Kanzler Merz, Vizekanzler Klingbeil und Kanzleramtschefin Waken. Die Pflegeversicherung steckt tief in den roten Zahlen. Die Reform soll die finanzielle Lage verbessern.
1: Die Menschen in Deutschland rücken nach der Corona-Pandemie wieder stärker zusammen. Das ist zumindest das Ergebnis einer Bertelsmann-Studie. Die versucht, den Zusammenhalt mit mehreren Faktoren abzubilden. Silas Quiring.
3: Ja, die Befragten bewerten zum Beispiel ihre sozialen Beziehungen oder ihre Bereitschaft, Verantwortung für andere zu übernehmen. In beiden Bereichen sind die Werte im Vergleich zur letzten Studie vor 3 Jahren gestiegen. Auch das politische Interesse ist so hoch wie nie. Gleichzeitig bleibt das Verhältnis zum Staat angespannt. Das Vertrauen in die Bundesregierung liegt weiter auf einem Tiefstand. Der Gesamtwert ist unterm Strich besser als zum Ende der Pandemie, liegt aber noch unterm Niveau von davor.
1: Die Innenminister der Europäischen Union denken wohl darüber nach, in Ausnahmefällen das Asylrecht einzuschränken. Die Bild-Zeitung berichtet von Plänen, wonach der Zugang zu Asylverfahren verweigert werden soll, insbesondere wenn große Flüchtlingsströme gezielt herbeigeführt und als politisches Druckmittel genutzt werden. Mehrere Bundesländer setzen das Sonntagsfahrverbot für Lkw weiterhin aus. Nordrhein-Westfalen und Baden-Württemberg behalten die Maßnahme wegen der niedrigen Flusspegel bis Ende Oktober bei. Das Verbot war vergangenen Monat gelockert worden, um Transporte vom Wasser auf die Straße zu verlagern. Bei der Batteriezellenproduktion will VW enger mit einem chinesischen Hersteller zusammenarbeiten. Geplant sind 3 Gemeinschaftsunternehmen in der Slowakei, Spanien und Marokko. Ziel, mehr Batterien für E-Autos in Europa herstellen. VW will dafür knapp 500 Millionen Euro investieren.

0: bis 24 Grad.
1: EMR Radiodienst. Den aktuellen Verkehrsservice für deine Region findest du bei diversen Staumelde-Apps, bei Automobilclubs oder auf polizei.de. Wir wünschen dir eine gute Fahrt durchs EMR-Land. Komm gut an. 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

0: Dein Dienstag auf EMR. Wunderschönen guten Morgen. Schön, dass du zuhörst. Hier ist der Radiowecker und mit einem interessanten Thema.
1: Wer kann sich noch erinnern, vor fast 30 Jahren? Zauberhafte Schwestern, ein Kinofilm, wie man ihn selten gesehen hat. Wahnsinnig spannend, hat Spaß gemacht. Practical Magic, die Owen-Schwestern, ja. Und das alles kehrt jetzt zurück. Und diesmal steht nicht die eigene Liebe auf dem Spiel, sondern die ihrer Kinder. In Practical Magic, zwei zauberhafte Schwestern übernehmen Sandra Bullock und Nicole Kidman erneut die Rollen als gute Hexen, die mit ansehen müssen, wie sich der alte Fluch wiederholt. Regisseurin Susanne Bier verleiht der Geschichte einen deutlich düsteren und emotionaleren Ton als vor 30 Jahren. Die Vorlage liefert diesmal The Book of Magic von Alice Hoffman. Und die Frage ist, kann man den Fluch brechen, der über Generationen weitergegeben wurde? Wir sind gespannt. Mein Kollege Matthias Pillasch verrät uns mehr über Practical Magic, zauberhafte Schwestern.
2: Der Fluch auf den Frauen der Familie Owens wurde nie gebrochen. Er hat nur die nächste Generation erreicht. Denn als sich Sallys Tochter Kylie verliebt, stirbt ihr Freund kurz darauf bei einem Autounfall.
3: Ist das real? Stirbt er jetzt?
4: Es ist wahr. Wir sind Hexen und der Fluch ist real.
3: Ich werde dir nie wieder vertrauen.
5: Kylie hat gesagt, sie macht diesem Fluch ein Ende.
6: Das wird sie auf den dunklen Weg führen. Wenn ihr sie finden wollt, müsst ihr zusammenarbeiten.
2: Kylie macht sich auf den Weg nach England, um den Ursprung des Fluchs zu finden und ihn zu beenden. Sally und Jillian folgen ihr. In England stoßen sie auf einen Fremden, der mehr über den Fluch weiß, als ihnen lieb ist.
5: Jed sagt, wir könnten dem Kerl vertrauen. Er kennt sich mit Hexenkunst aus.
7: Ihr seid die Owens-Schwestern.
8: Ja, jeder, den wir lieben, stirbt.
7: Ach wirklich?
5: Und zwar eines grauenvollen Todes. Mhm. Ganz im Ernst, ich meine, das macht sich nicht gut in der Tinder-Biografie.
2: Für Sally und Jillian ist es auch eine Reise in ihre eigene Vergangenheit. Der Fluch ist nicht nur Magie. Er lebt von Angst, von Verlust und von den Entscheidungen, die weitergegeben werden.
9: In Moms Geschichten waren alle, die sich verliebt haben, am Ende
3: tot.
5: Wir sind Owens Frauen. Die Liebe ist unser Untergang.
2: Während Kylie versucht, ihr Schicksal selbst in die Hand zu nehmen, geht es für Sally und Jillian um mehr als nur den Fluch, sondern darum, was sie als Familie zusammenhält.
6: Keine Magie ist stärker als das Band zwischen Schwestern. Vom Schicksal geformt, von der Zeit geprüft und niemals zerbrochen.
9: Wenn du jemanden hast, der weiß, wer du warst und wer du immer sein wirst, gibt es keine tiefere Verbindung, kein stärkeres Band.
1: Klingt's doch schon mal cool. Ein mystischer Film über Liebe, Familie und alles, was wir weitergeben, ob wir wollen oder nicht. Practical Magic 2, zauberhafte Schwestern, startete bereits vor einigen Tagen am 10. September in den deutschen Kinos und die ist sofort schaubar. Neben Joey King, Sandra Bullock und Nicole Kidman stehen auch Diane Wiest und Stockard Jennings vor der Kamera. Regie führte Susanne Bier, ganz ohne Hexenwerk verlosen. Das wär's jetzt. Gerade zu diesem Wetter. Es ist nicht schön draußen. Man kann eigentlich entweder zu Hause in der Bude hocken oder ins Kino gehen und zauberhafte Schwestern Practical Magic 2 gucken. Das wär's. Bis dahin hören wir Musik und dann holen wir mal den Zauberstab raus. Vorher muss ich noch darauf hinweisen, dass der folgende Jingle mit KI-Unterstützung produziert wurde.

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1: Mit KI-Support. Sonne und Wolken gibt es heute Nachmittag, zwischendurch auch mal längere freundliche Phasen. In der Nordhälfte kann später gelegentlich ein Schauer runterkommen, südlich der Donau bleibt es meist trocken. Dazu werden es maximal 17 bis 23 Grad. Morgen in der Nordhälfte eher grau mit vereinzeltem Regen, sonst nach Nebel oft sonnig, bis 24 Grad.
2: EMR Radiodienst. Den aktuellen Verkehrsservice für deine Region findest du bei diversen Staumelde-Apps, bei Automobilclubs oder auf polizei.de. Wir wünschen dir eine gute Fahrt durchs EMR-Land. Komm gut an.
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0: Guten Morgen, hier ist EMR, dein Radiowecker am Dienstag. Ja, sie sind klein, nachtaktiv und sorgen jedes Jahr für ganz, ganz hohe Reparaturkosten. Die Rede ist vom Steinmarder und die haben es oft auf Autos abgesehen. Vor allem unter der Motorhaube hinterlassen die Tiere Bissspuren, die schnell sehr, sehr teuer werden können. Warum Marder dieses Verhalten zeigen und wie sich Autofahrer vor diesem Verhalten schützen können, das weiß jetzt mein Kollege Mike Wirth.
1: Gerade in den Sommermonaten lohnt sich für Autofahrer immer wieder ein Blick unter die Motorhaube. Denn die Steinmarder haben Paarungszeit, sagt Saskia Nieke vom Deutschen Jagdverband.
2: Das heißt, dass sie jetzt gerade ihre Reviere durchstreifen und einen möglichen Fortpflanzungspartner suchen. Steht da ein Auto, dann nutzen sie das ganz gern, etwa um darin zu schlafen oder um Vorräte einzulagern. Wissenschaftler gehen davon aus, dass ihnen das aber überhaupt gar nicht gefällt, wenn dort schon der Geruch von einem anderen Marder ist. Darauf reagieren sie dann aggressiv. Dann beißen sie zu und erwischen dabei vielleicht auch Kabel und Schläuche.
1: 2024 wurden laut dem Gesamtverband der Versicherer rund 250.000 Marderschäden an kaskoversicherten Autos gemeldet. Erste Hinweise können Bissspuren, Fellreste oder Pfotenabdrücke sein.
2: Manchmal bemerkt man es aber auch erst, wenn die Warnleuchte blinkt oder Flüssigkeit austritt. Leider gibt es keinen hundertprozentigen Schutz. Aber ein paar Maßnahmen, um das Risiko deutlich zu verringern. Wenn ich weiß, dass ein Marder schon in meinem Auto war, dann empfiehlt sich eine professionelle Motorwäsche, um seine Duftspuren zu entfernen. Außerdem gibt es spezielle Marderschutzsysteme, etwa Ultraschallgeräte oder Schutzummantelung für die Kabel.
1: Mittlerweile fühlen sich die Steinmarder auch in unseren Städten richtig wohl.
2: Steinmarder sind sogenannte Kulturfolger, was bedeutet, dass sie sich sehr gut an ein Leben in unserer Nähe angepasst haben. Da sind Städte auch ganz dankbare Lebensräume, da gibt es ausreichend Nahrung und vergleichsweise wenig Fressfeinde. Wer ihr Verhalten kennt, der kann viele Konflikte vermeiden und sein Auto schützen.
0: Ja, kurzer Blick unter die Motorhaube und dann kann man im Zweifel auch viel Geld und Ärger sparen. Weitere Informationen rund um den Steinmarder und die Tipps vor Marderschäden gibt's unter www.jagdverband.de. 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
1: Im Studio Holger Dilk, schönen guten Morgen. Die Bundesregierung soll die stark umkämpfte Pflegereform nach wie vor morgen verabschieden. Gesundheitsminister Lindemann will am Zeitplan festhalten. Ob das klappt, ist aber weiter offen. Silas Quiring.
2: Ja, denn Stand jetzt sind sich Union und SPD immer noch nicht einig, was eigentlich genau drinstehen soll. Die SPD fordert Nachbesserungen und hatte mit einer Blockade gedroht. Zuletzt gab es deshalb auch mehrere Krisengespräche auf höchster Ebene mit Kanzler Merz und Vizekanzler Klingbeil. Das grundlegende Problem: die Pflegeversicherung kann sich in der aktuellen Form nicht mehr finanzieren. Gleichzeitig belasten hohe Eigenanteile die Pflegebedürftigen und ihre Angehörigen.
1: Keine Entspannung bei der Flussschifffahrt in Deutschland. Die Pegel sind weiter viel zu niedrig. Inne Kasten.
3: Ja, am Rhein etwa sind zuletzt wieder Rekordtiefststände erreicht worden. Und das macht es weiter schwierig, Güter per Schiff über die Flüsse zu transportieren. Die Konsequenz: LKWs dürfen noch länger auch sonntags auf den Autobahnen unterwegs sein. Erste Bundesländer wie NRW oder Baden-Württemberg setzen die Verbote bis mindestens Ende Oktober aus. Dennoch fürchtet die Wirtschaft einen erheblichen Schaden durch das anhaltende Niedrigwasser.
1: Der gesellschaftliche Zusammenhalt in Deutschland hat sich nach einem Corona-Tief wieder verbessert. Laut einer Bertelsmann-Studie bewerten viele etwa ihre sozialen Beziehungen besser. Auch das politische Interesse ist hoch, das Vertrauen in die Bundesregierung bleibt aber auf einem Tiefstand. 3/4 der Deutschen halten Enteignungen großer Wohnungskonzerne für kein gutes Mittel gegen hohe Mieten. Das zeigt eine Forsa-Umfrage für RTL und den Stern. Mehr Zustimmung gibt es unter linken Wählern. In Berlin hält die Partei ja auch an ihren Plänen fest. In Brandenburg steht jetzt das höchste Windrad der Welt. Die Anlage in Schipkau ist 365 Meter hoch und damit fast so hoch wie der Berliner Fernsehturm. Sie soll ab November Strom erzeugen und dank der größeren Höhe etwa doppelt so viel Energie liefern wie herkömmliche Windräder.
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4: Mit KI-Support. Sonne und Wolken gibt es heute Nachmittag, zwischendurch auch mal längere freundliche Phasen. In der Nordhälfte kann später gelegentlich ein Schauer runterkommen, südlich der Donau bleibt es meist trocken. Dazu werden es maximal 17 bis 23 Grad. Morgen in der Nordhälfte eher grau mit vereinzeltem Regen, sonst nach Nebel oft sonnig, bis 24 Grad.
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0: 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Sicher kennt das der eine oder andere. Man ist beim Arzt, man unterhält sich mit ihm, dann kommt man heim und zu Hause fragt Vater, Mutter, Kind, der Lebenspartner, was hat er denn eigentlich gesagt? Und dann stehst du da und weißt eigentlich nicht, was du antworten sollst. So ein Arztgespräch ist oft schnell vorbei. Und obwohl es dabei meistens um Entscheidungen geht, die für die eigene Gesundheit ziemlich wichtig sind, trotzdem funktioniert teilweise die Verständigung zwischen Patient und den behandelnden Ärzten und Ärztinnen nicht immer. Dabei gibt's jetzt was Neues, und zwar wir befassen uns mit einer aktuellen Umfrage des digitalen Gesundheitsbegleiters DocoTlip. Mike Wirth weiß die Einzelheiten, was man da machen kann.
1: Offene Fragen nach einem Ärztegespräch können zu Unsicherheit in der Therapie führen. Das erhöht das Fehlerrisiko und gefährdet die Patientensicherheit. Oft sind die Patientinnen und Patienten in die medizinischen Entscheidungen auch nicht wirklich eingebunden, sagt Professor Dr. Friedemann Geiger, Experte für Arzt-Patienten-Kommunikation.
2: Wir haben jetzt von DocoTlip eine Umfrage vorliegen. 66% würden sich gerne aktiv an ihren Therapieentscheidungen beteiligen. 29% haben am Ende des Gesprächs immer noch offene Fragen. Und 22% haben tatsächlich ernsthafte Zweifel.
1: Es ist wichtig, dass Ärzte die Perspektive der Patienten verstehen. Die Frage, was ist Ihnen wichtig, kann entscheidende Hinweise zu den Lebensumständen und damit zur Therapie geben. Und laut Gesetz haben wir auch das Recht, alle Fragen beantwortet zu bekommen.
2: Was sind meine Therapiemöglichkeiten? Was sind die Vor- und Nachteile jeder dieser Therapiemöglichkeiten? Wie wahrscheinlich ist es, dass diese Vor- und Nachteile bei mir persönlich auftreten? Wenn ich diese drei Fragen stelle, dann wird meine Sichtweise automatisch stärker gehört und dann erzeuge ich gemeinsame Entscheidungsfindung oder auch Shared Decision Making.
1: Die Umfrage zeigt außerdem, die Mehrheit der Patienten recherchiert vorher im Internet nach Behandlungsmöglichkeiten. Und plötzlich sagt der Arzt etwas völlig anderes.
2: Das muss gar nicht heißen, dass das eine falsch ist und das andere richtig, sondern es kann sich auch auf unterschiedliche Voraussetzungen oder Kontextumgebungen beziehen. Aber dann gehe ich mit diesem Widerspruch im Kopf aus dem Gespräch raus und das ist die Quelle von Zweifeln und dann von geringerer Patientensicherheit in der Folge.
0: Also wer Fragen offen anspricht, Informationen gemeinsam einordnet und medizinische Entscheidungen versteht, schafft dann eine wichtige Grundlage für mehr Patientensicherheit. Weitere Infos und Tipps zur Vorbereitung auf den nächsten Arzttermin gibt's unter gemeinsam-besser-entscheiden.de. Mehr Musik jetzt hier bei uns auf EMR.
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1: Mit KI-Support. Sonne und Wolken gibt es heute Nachmittag, zwischendurch auch mal längere freundliche Phasen. In der Nordhälfte kann später gelegentlich ein Schauer runterkommen, südlich der Donau bleibt es meist trocken. Dazu werden es maximal 17 bis 23 Grad. Morgen in der Nordhälfte eher grau mit vereinzeltem Regen, sonst nach Nebel oft sonnig, bis 24 Grad.
2: EMR Radiodienst. Den aktuellen Verkehrsservice für deine Region findest du bei diversen Staumelde-Apps, bei Automobilclubs oder auf polizei.de. Wir wünschen dir eine gute Fahrt durchs EMR-Land. Komm gut an.
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2: Parallel zum Stellenabbau in vielen deutschen Unternehmen nehmen arbeitsrechtliche Konflikte bei großen Rechtsschutzversicherungen deutlich zu. Bei der ARAG ist die Zahl der gemeldeten Arbeitsrechtsschutzfälle zwischen 2021 und 2025 um 63% gestiegen. Exklusive Zahlen, die Finanztipp von Roland und der WGV vorliegen, bestätigen die Entwicklung. Roland registrierte 2025 gut 34% mehr Arbeitsrechtsschutzfälle als 2021. Besonders deutlich zeigt sich der Anstieg bei Streitigkeiten um Kündigungen. Eine aktuelle Finanztipp-Berechnung zeigt, ein Arbeitsrechtsstreit kann Beschäftigte mehrere tausend Euro kosten. Der unabhängige Geldratgeber erklärt, für wen sich Arbeitsrechtsschutz lohnt und warum ein Abschluss erst bei drohendem Jobverlust zu spät ist. Finanztipp geht von einem Bruttomonatsgehalt von 5.000 Euro aus. Der Gesamtstreitwert in Höhe von 20.000 Euro setzt sich aus der Kündigungsschutzklage über drei Bruttomonatsgehälter, insgesamt 3 mal 5.000 gleich 15.000 Euro und dem Zeugnis ein Bruttomonatsgehalt gleich 5.000 Euro zusammen. Die Gerichtskosten betragen 810 Euro, die Anwaltskosten liegen bei 2.618 Euro. Ohne außergerichtliche Vertretung liegt das eigene Prozesskostenrisiko bei 3.428 Euro, mit außergerichtlicher Vertretung bei 4.126. Ein Streit mit dem Arbeitgeber birgt übrigens ein besonderes Kostenrisiko. Vor dem Arbeitsgericht trägt in erster Instanz jede Seite ihre eigenen Anwaltskosten, unabhängig davon, wer gewinnt. Wer verliert, muss zusätzlich die Gerichtskosten bezahlen, sagt man bei Finanztipp. Eine Rechtsschutzversicherung ist daher besonders relevant für Beschäftigte, die viel zu verlieren haben, nur geringe Rücklagen besitzen oder voraussichtlich nur schwer einen vergleichbaren neuen Job finden würden. Wichtig ist, den Schutz nicht erst abzuschließen, wenn sich ein Konflikt bereits abzeichnet, so Finanztipp. In der Regel gilt bei der Versicherung eine Wartezeit von 3 Monaten. Der Versicherer kann die Leistung ablehnen, wenn der Auslöser des Streits bereits vor Vertragsbeginn oder während der Wartezeit lag. Eine Kündigungsschutzklage muss in jedem Fall innerhalb von 3 Wochen beim Arbeitsgericht eingereicht werden. Verstreicht die Frist, gilt die Kündigung in der Regel als wirksam.
1: Das waren Tipps und Neuigkeiten aus der Wirtschaft.
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1: Im Studio Holger Dilk, schönen guten Tag. Die Pflegereform soll trotz des aktuellen Streits in der schwarz-roten Koalition wie geplant morgen auf den Weg gebracht werden, das hat ein Sprecher von Gesundheitsminister Linnemann gesagt. Auch die SPD ist grundsätzlich optimistisch, dass das klappt, fordert aber weitere Nachbesserungen. Der gesundheitspolitische Sprecher der SPD, Christos Pantazis, sagte im ZDF:
2: Ich glaube, dass die Menschen auf der Straße ein sehr feines Gespür dafür haben, was gerecht ist und was nicht. Ein reines Sparpaket bringt uns da an der Stelle nicht voran. Aber ich sage Ihnen ganz offen, wir wollen da an der Stelle übrigens auch vorankommen. Deswegen bin ich guter Dinge, dass man sich an der Stelle annähern wird.
1: Die Menschen in Deutschland rücken nach der Corona-Pandemie wieder stärker zusammen. Das ist zumindest das Ergebnis einer Bertelsmann-Studie. Die versucht, den Zusammenhalt mit mehreren Faktoren abzubilden. Silas Quiring.
3: Ja, die Befragten bewerten zum Beispiel ihre sozialen Beziehungen oder ihre Bereitschaft, Verantwortung für andere zu übernehmen. In beiden Bereichen sind die Werte im Vergleich zur letzten Studie vor 3 Jahren gestiegen. Auch das politische Interesse ist so hoch wie nie. Gleichzeitig bleibt das Verhältnis zum Staat angespannt. Das Vertrauen in die Bundesregierung liegt weiter auf einem Tiefstand. Der Gesamtwert ist unterm Strich besser als zum Ende der Pandemie, liegt aber noch unterm Niveau von davor.
1: Die Innenminister der Europäischen Union denken wohl darüber nach, in Ausnahmefällen das Asylrecht einzuschränken. Die Bild-Zeitung berichtet von Plänen, wonach der Zugang zu Asylverfahren verweigert werden soll, insbesondere wenn große Flüchtlingsströme gezielt herbeigeführt und als politisches Druckmittel genutzt werden. Keine Entspannung bei der Flussschifffahrt in Deutschland. Die Pegel sind weiter viel zu niedrig. Am Rhein sind zuletzt wieder Rekordtiefstände erreicht worden. Daher bleibt etwa in Nordrhein-Westfalen und Baden-Württemberg das Sonntagsfahrverbot für Lastwagen noch bis Ende Oktober ausgesetzt. Bei der Batteriezellenproduktion will VW enger mit einem chinesischen Hersteller zusammenarbeiten. Geplant sind 3 Gemeinschaftsunternehmen in der Slowakei, Spanien und Marokko. Ziel: mehr Batterien für E-Autos in Europa herstellen. VW will dafür knapp 500 Millionen Euro investieren.
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4: Mit KI-Support. Sonne und Wolken gibt es heute Nachmittag, zwischendurch auch mal längere freundliche Phasen. In der Nordhälfte kann später gelegentlich ein Schauer runterkommen, südlich der Donau bleibt es meist trocken. Dazu werden es maximal 17 bis 23 Grad. Morgen in der Nordhälfte eher grau mit vereinzeltem Regen, sonst nach Nebel oft sonnig, bis 24 Grad.
0: EMR Radiodienst. Den aktuellen Verkehrsservice für deine Region findest du bei diversen Staumelde-Apps, bei Automobilclubs oder auf polizei.de. Wir wünschen dir eine gute Fahrt durchs EMR-Land. Komm gut an! 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

0: Ja, mal am Dienstag. 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Wenn es um gesunde Ernährung geht, schauen viele von uns auf die offiziellen Stellen, zum Beispiel die Weltgesundheitsorganisation WHO oder die Deutsche Gesellschaft für Ernährung, DGE. Seit März 24 empfiehlt die DGE zum Beispiel, dass man maximal ein Ei pro Woche essen sollte. Aber warum? Was denken Sie, warum sollte man jetzt bloß ein Ei pro Woche essen? Ich bin jetzt mal gespannt auf die Antworten.
1: Also ich mache mir jeden Morgen mein Frühstücksei. Und ich genieße das auch, weil das kommt vom Bauernhof, wo wirklich auch glückliche Hühner sind, die auch draußen frei laufen, gut ernährt werden. Ich kenne die Leute, die am Markt stehen und ich habe nichts dagegen, wenn ich jeden Tag ein Ei esse.
2: Das Einzige, was ich mir echt vorstellen könnte, wäre die Frage, wie hält man heutzutage Hühner? Ist das noch verträglich? Wenn, dann würde ich schon lieber ein Ei von glücklichen Hühnern essen.
3: Ein Ei pro Woche erscheint mir wenig. Also ich würde sagen, ist Quatsch. Man kann ruhig mehr Eier essen.
4: Für den Mensch ist ja schon Eiweiß wichtig, aber geht da um Mastbetriebe, Haltung und so weiter.
5: Ja, allein schon die gesundheitlichen Aspekte für einen selber. Zu hohen Cholesterin vielleicht, Verfettung der Bevölkerung durchaus möglich oder Tierschutz allgemein.
0: Oder Verdummung der Bevölkerung kann es ja auch ab und zu sein. Maximal ein Ei pro Woche, bloß nicht zu viel Fett und Gluten ist eigentlich auch nicht gesund. Also Gluten sagt man ja dazu, Gluten ist auch nicht gesund. Das sind keine Meinungen vom Stammtisch. Wobei, handelt es sich denn um offizielle Empfehlungen der Weltgesundheitsorganisation, der Deutschen Gesellschaft für Ernährung und von vielen Krankenkassen? Das Problem dabei, viele dieser Leitlinien sind entweder total veraltet oder werden fehlinterpretiert. So das Forum für Evidence-Based Predicting Health, kurz FEBPH. Gottes Willen. Die gemeinnützige Organisation setzt sich explizit für evidenzbasierte und also wissenschaftlich fundierte Prävention ein, fordert die Überarbeitung alter Leitlinien und will das Gesundheitssystem wieder flott bringen und die Gesundheitsmythen aus der Welt schaffen. Jessica Martin weiß mehr.
6: Das Problem, bis offizielle Empfehlungen und Leitlinien erarbeitet und veröffentlicht werden, dauert es seine Zeit und sie sind jahrelang gültig. Die Wissenschaft entwickelt sich aber ständig weiter. So kommt es irgendwann zu veralteten Leitlinien oder auch Fehlinterpretationen. Bestes Beispiel ist die Empfehlung der DGE aus dem März 24, maximal ein Ei pro Woche zu essen.
7: Nicht aus aktuellen medizinischen Erkenntnissen heraus, sondern um das Klima zu schützen, damit weniger Treibhausgase entstehen. Gesundheitsportale, Patientenorganisationen, aber auch Krankenkassenpublikationen haben das aber falsch aufgegriffen und daraus eine Herzwarnung gemacht. Dabei ist heute absolut klar und wissenschaftliche Studien zeigen das, dass Hühnereier das Herzinfarktrisiko nicht erhöhen, auch bei Diabetikern nicht.
6: Erklärt Ernährungs- und Gesundheitswissenschaftler Dr. Sven David Müller. Ähnlich verhält es sich beim Thema glutenfrei, einem fragwürdigen Gesundheitstrend, der auf einer EU-Verordnung basiert. Dabei hat der Verzicht auf Gluten bei gesunden Menschen keinerlei Vorteile.
7: Im Gegenteil, es kann sogar zu Defiziten kommen, zum Beispiel bei Ballaststoffen, bei Eisen oder Zink, weil glutenfreie Lebensmittel weniger davon enthalten.
6: Und auch beim Fett wird seit Jahren suggeriert, es sei schädlich. Dabei geht es am Ende immer nur darum, welches Fett man zu sich nimmt.
7: Die ungesättigten Fettsäuren, die in hochwertigen Ölen, in Samen, Nüssen oder Seefisch vorhanden sind, die sind gut und können das Herz-Kreislauf-Risiko sogar senken und lassen uns sogar besser abnehmen. Und im Rahmen der Fettarmwelle hat das tatsächlich hinterlassen, dass ganz viele Menschen mehr Zucker und Weißmehl essen. Und das hat dann medizinische Folgen wie die Entstehung einer Fettleber oder eines Typ-2-Diabetes.
6: Jeder von uns muss sich also bewusst sein, dass nicht alle Gesundheitsempfehlungen von offiziellen Stellen automatisch auf gesicherten wissenschaftlichen Erkenntnissen beruhen.
7: DGE, WHO, EU und auch medizinische Fachgesellschaften müssen sich viel mehr an den aktuellen Forschungsstand anpassen und veraltete Empfehlungen und Leitlinien nicht mehr herausgeben, denn das kostet real Gesundheit und Geld und das muss nicht sein.
0: Ein Ei pro Woche und Hände weg vom Fett. Ja, genau so kennen wir es. Es gibt viele solche Ernährungsempfehlungen von offiziellen Stellen, die veraltet sind oder fehlinterpretiert werden. Bei der einen oder anderen sollte man dann einfach genauer hinschauen. Das geht zum Beispiel im Internet auf der Seite des Forum for Evidence-Based Preventive Health unter evidence-based-health.org. Mehr Musik jetzt hier bei uns auf EMR und ist garantiert ohne Hühnerei.
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1: Mit KI-Support. Sonne und Wolken gibt es heute Nachmittag, zwischendurch auch mal längere freundliche Phasen. In der Nordhälfte kann später gelegentlich ein Schauer runterkommen, südlich der Donau bleibt es meist trocken. Dazu werden es maximal 17 bis 23 Grad. Morgen in der Nordhälfte eher grau mit vereinzeltem Regen, sonst nach Nebel oft sonnig, bis 24 Grad.
2: EMR Radiodienst. Den aktuellen Verkehrsservice für deine Region findest du bei diversen Staumelde-Apps, bei Automobilclubs oder auf polizei.de. Wir wünschen dir eine gute Fahrt durchs EMR-Land. Komm gut an.
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0: Musik. Schön, dass du zuhörst. Servus.
1: Tja, das Jahr 2026 ist zur Hälfte, kann man sagen, gut rum. Wie sieht's denn mit den Vorsätzen für das neue Jahr aus? Was haben wir durchgezogen? Was ist auf der Strecke geblieben? Abnehmen ist immer wieder gern so ein Thema. Viele verbinden ja Abnehmen dann doch mit mehr einzelnen Maßnahmen, also wie weniger essen, mehr bewegen oder auch medikamentöse Therapien zum Beispiel. Doch gerade, ja, Adipositas zeigt, so einfach ist es nämlich gar nicht. Adipositas lässt sich meist nur dann nachhaltig behandeln, wenn verschiedene Ansätze zusammenkommen. Mehr dazu weiß mein Kollege Jonas Wohlbert.
2: Adipositas ist eine chronische Erkrankung, bei der verschiedene Faktoren zusammenkommen. Stoffwechsel, Hormone, aber auch Stress und persönliche Probleme im Alltag, erklärte Dr. David Buchebner, Arzt beim digitalen Gesundheitsdienst JASEN.
3: Medikamente können sehr hilfreich sein und bestimmte Prozesse im Körper positiv beeinflussen. Sie sind aber immer nur ein Teil der Behandlung. Bei Adipositas ist das ähnlich wie zum Beispiel bei Bluthochdruck. Die Medikamente helfen dabei, die Erkrankung zu kontrollieren, sie lösen aber nicht alleine die Ursachen.
2: Wichtig deshalb ein ganzheitlicher Ansatz bei der Behandlung. Denn echte Veränderungen im täglichen Leben und langfristige Unterstützung bei der Etablierung neuer Gewohnheiten machen einen großen Unterschied, erzählt Adipositas-Patientin Conny.
4: Ich habe gelernt, Routinen zu entwickeln, die zu meinem Alltag passen. Und das fühlt sich nachhaltiger an als alles, was ich davor gemacht habe oder ausprobiert habe. Und ich kann jeden nur raten, der mit Adipositas kämpft, nicht zögern, einfach anfangen.
2: Digitale Plattformen können dabei helfen, die Pläne in die Tat umzusetzen und die verschiedenen Ursachen der Adipositas gemeinsam anzugehen.
3: Bei JASEN werden unsere Patientinnen und Patienten von einem interdisziplinären Team begleitet und über eine digitale Plattform kontinuierlich unterstützt. So können wir individuell auf die jeweilige Situation eingehen und die Behandlung flexibel anpassen. Und das hilft Ihnen nicht nur dabei, Veränderungen zu beginnen, sondern sie auch langfristig beizubehalten.
1: Adipositas ist eine chronische Erkrankung und erfordert einen ganzheitlichen Behandlungsansatz. Mehr Informationen zu modernen Therapieformen gibt es unter anderem unter jasen.de.
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1: Im Studio Holger Dilk, schönen guten Tag. Die Bundesregierung soll die stark umkämpfte Pflegereform nach wie vor morgen verabschieden. Gesundheitsminister Lindemann will am Zeitplan festhalten. Ob das klappt, ist aber weiter offen. Silas Quiring.
2: Ja, denn Stand jetzt sind sich Union und SPD immer noch nicht einig, was eigentlich genau drinstehen soll. Die SPD fordert Nachbesserungen und hatte mit einer Blockade gedroht. Zuletzt gab es deshalb auch mehrere Krisengespräche auf höchster Ebene mit Kanzler Merz und Vizekanzler Klingbeil. Das grundlegende Problem: die Pflegeversicherung kann sich in der aktuellen Form nicht mehr finanzieren. Gleichzeitig belasten hohe Eigenanteile die Pflegebedürftigen und ihre Angehörigen.
1: Aus Angst vor digitaler Gewalt verändert ein Großteil der Frauen ihr Verhalten im Internet. Zu dem Schluss kommt eine Studie des Deutschen Frauenrats. Colin Mock.
3: Zwei Drittel sagen demnach, sie teilen weniger Bilder von sich oder verzichten insgesamt auf einige Online-Aktivitäten. Bei jungen Frauen ist die Quote sogar noch höher. Jede fünfte zwischen 18 und 39 hat außerdem bereits Erfahrungen mit sexualisierten Deepfakes, also mit KI-erstellten Fotos oder Videos gemacht. Der Frauenrat fordert, die Plattform mehr in die Pflicht zu nehmen. Nicht die Frauen müssten aus dem Netz verschwinden, sondern die problematischen Bilder.
1: ChatGPT-Hersteller OpenAI hält ein neues KI-Modell wegen Sicherheitsbedenken vorerst zurück. Es hätte im Oktober veröffentlicht werden sollen. Laut Wall Street Journal handelte das System in Tests aber teils ohne Erlaubnis und hielt gegenüber den Nutzern Infos zurück. Drei Viertel der Deutschen halten Enteignungen großer Wohnungskonzerne für kein gutes Mittel gegen hohe Mieten. Das zeigt eine Forsa-Umfrage für RTL und den Stern. Mehr Zustimmung gibt es unter linken Wählern. In Berlin hält die Partei ja auch an ihren Plänen fest. In Brandenburg steht jetzt das höchste Windrad der Welt. Die Anlage in Schipkau ist 365 Meter hoch und damit fast so hoch wie der Berliner Fernsehturm. Sie soll ab November Strom erzeugen und dank der größeren Höhe etwa doppelt so viel Energie liefern wie herkömmliche Windräder.
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4: Mit KI-Support. Sonne und Wolken gibt es heute Nachmittag, zwischendurch auch mal längere freundliche Phasen. In der Nordhälfte kann später gelegentlich ein Schauer runterkommen, südlich der Donau bleibt es meist trocken. Dazu werden es maximal 17 bis 23 Grad. Morgen in der Nordhälfte eher grau mit vereinzeltem Regen, sonst nach Nebel oft sonnig, bis 24 Grad.
0: EMR Radiodienst. Den aktuellen Verkehrsservice für deine Region findest du bei diversen Staumelde-Apps, bei Automobilclubs oder auf polizei.de. Wir wünschen dir eine gute Fahrt durchs EMR-Land. Komm gut an. 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

0: 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Die Vielfalt an Sojaprodukten hat in den vergangenen Jahren in Deutschland extrem zugenommen. Zum Beispiel in Form von Tofu, in vegetarischen oder veganen Gerichten und Ersatzprodukten sowie als Milchalternative. Soja ist eine sehr gute pflanzliche Proteinquelle und liefert B-Vitamine, Eisen und Ballaststoffe. Aber nicht alle sind von der Pflanze und ihren Inhaltsstoffen begeistert. Welche Nachteile Soja haben soll und ob da was dran ist, das hat Alex Garthofen mit der Verbraucherzentrale mal ausgemacht.
1: Viele Menschen feiern Soja als gesunde Ernährungsoption und idealen Fleischersatz. Kritische Meinungen gibt es aber auch, sagt Stella Glogowski von der Verbraucherzentrale.
2: Es gibt verschiedene Behauptungen. Einmal Sojakonsum schadet der Schilddrüse oder sei schädlich bei Brustkrebs. Oder Soja führe zu einer Verweiblichung bei Männern wegen der enthaltenen Isoflavone. Das sind natürliche Pflanzenstoffe, die in Soja vorkommen und dem Hormon Östrogen ähneln.
1: Wie so oft im Netz wird vieles größer gemacht, als es tatsächlich ist. Ein genauer Blick zeigt, die Realität ist deutlich weniger dramatisch.
2: Soja und Sojaprodukte in üblichen Mengen, also wenn man am Tag zum Beispiel 100 Gramm Tofu und noch ein Glas Sojadrink zu sich nimmt, sind nach wissenschaftlichen Erkenntnissen unbedenklich. Das gilt auch während und nach einer Brustkrebserkrankung und es gibt kein Risiko einer Verweiblichung bei Männern. Aber Vorsicht bei Jodmangel und gleichzeitigem Verzehr von Isoflavonsupplementen oder sehr hohem Sojakonsum. Das kann die Schilddrüsenfunktion beeinträchtigen.
1: Also von Nahrungsergänzungsmitteln mit großen Mengen an Isoflavonen wird abgeraten, weil Überdosierung nie eine gute Idee ist und es keine gesicherten Vorteile gibt. Zusammengefasst lässt sich sagen, Soja und Sojaprodukte können
2: problemlos Teil der Ernährung sein, denn sie liefern hochwertiges Protein, Ballaststoffe, Vitamine und Mineralstoffe. Wichtig, wie immer, sich vielseitig ernähren und auf eine gute Jodversorgung achten.
0: Und wenn du mehr über Soja, Sojaprodukte und Isoflavone erfahren willst, alle Infos gibt's auf den Webseiten der Verbraucherzentralen. Und noch ein Hinweis zur Verweiblichung der Männer. Das machen die Weiber schon selber.
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1: Mit KI-Support. Sonne und Wolken gibt es heute Nachmittag, zwischendurch auch mal längere freundliche Phasen. In der Nordhälfte kann später gelegentlich ein Schauer runterkommen, südlich der Donau bleibt es meist trocken. Dazu werden es maximal 17 bis 23 Grad. Morgen in der Nordhälfte eher grau mit vereinzeltem Regen, sonst nach Nebel oft sonnig, bis 24 Grad.
2: EMR Radiodienst. Den aktuellen Verkehrsservice für deine Region findest du bei diversen Staumelde-Apps, bei Automobilclubs oder auf polizei.de. Wir wünschen dir eine gute Fahrt durchs EMR-Land. Komm gut an.
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1: 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Das kurze Wissensquiz.
2: Wie heißt die Mutter von Lisa Simpson? Lisa Simpson ist eine der Hauptfiguren in der Zeichentrickserie Die Simpsons. Lisas Mutter heißt Marge Simpson. Die deutsche Erstausstrahlung der Serie fand im September 1991 statt.
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1: Im Studio Holger Dilk, schönen guten Tag. Bundesgesundheitsminister Lindemann will am Zeitplan für die Pflegereform festhalten und das Paket morgen auf den Weg bringen. Dabei sind sich Union und SPD trotz interner Krisentreffen immer noch nicht einig. Die SPD will nicht nur kürzen, sondern auch die Pflegebedürftigen spürbar entlasten. Das kommt in den bisherigen Plänen zu kurz, sagt Christos Pantazis, der gesundheitspolitische Sprecher der SPD im ZDF.
2: Ich glaube, dass die Menschen auf der Straße ein sehr feines Gespür dafür haben, was gerecht ist und was nicht. Ein reines Sparpaket bringt uns da an der Stelle nicht voran. Aber ich sage Ihnen ganz offen, wir wollen da an der Stelle übrigens auch vorankommen. Deswegen bin ich guter Dinge, dass man sich an der Stelle annähern wird.
1: Die Menschen in Deutschland rücken nach der Corona-Pandemie wieder stärker zusammen. Das ist zumindest das Ergebnis einer Bertelsmann-Studie. Die versucht, den Zusammenhalt mit mehreren Faktoren abzubilden. Silas Quiring.
3: Ja, die Befragten bewerten zum Beispiel ihre sozialen Beziehungen oder ihre Bereitschaft, Verantwortung für andere zu übernehmen. In beiden Bereichen sind die Werte im Vergleich zur letzten Studie vor 3 Jahren gestiegen. Auch das politische Interesse ist so hoch wie nie. Gleichzeitig bleibt das Verhältnis zum Staat angespannt. Das Vertrauen in die Bundesregierung liegt weiter auf einem Tiefstand. Der Gesamtwert ist unterm Strich besser als zum Ende der Pandemie, liegt aber noch unterm Niveau von davor.
1: Die Innenminister der Europäischen Union denken wohl darüber nach, in Ausnahmefällen das Asylrecht einzuschränken. Die Bild-Zeitung berichtet von Plänen, wonach der Zugang zu Asylverfahren verweigert werden soll, insbesondere wenn große Flüchtlingsströme gezielt herbeigeführt und als politisches Druckmittel genutzt werden. Mehrere Bundesländer setzen das Sonntagsfahrverbot für Lkw weiterhin aus. Nordrhein-Westfalen und Baden-Württemberg behalten die Maßnahme wegen der niedrigen Flusspegel bis Ende Oktober bei. Das Verbot war vergangenen Monat gelockert worden, um Transporte vom Wasser auf die Straße zu verlagern. Aus Angst vor digitaler Gewalt wie Deepfakes verändern viele Frauen ihr Verhalten im Internet. 2/3 sagen in einer Studie des Deutschen Frauenrats, dass sie weniger Bilder von sich teilen oder insgesamt auf einige Online-Aktivitäten verzichten.
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4: 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Sonne und Wolken gibt es heute Nachmittag, zwischendurch auch mal längere freundliche Phasen. In der Nordhälfte kann später gelegentlich ein Schauer runterkommen, südlich der Donau bleibt es meist trocken. Dazu werden es maximal 17 bis 23 Grad. Morgen in der Nordhälfte eher grau mit vereinzeltem Regen, sonst nach Nebel oft sonnig, bis 24 Grad.
0: EMR Radiodienst. Den aktuellen Verkehrsservice für deine Region findest du bei diversen Staumelde-Apps, bei Automobilclubs oder auf polizei.de. Wir wünschen dir eine gute Fahrt durchs EMR-Land. Komm gut an.
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1: Mit KI-Support. Sonne und Wolken gibt es heute Nachmittag, zwischendurch auch mal längere freundliche Phasen. In der Nordhälfte kann später gelegentlich ein Schauer runterkommen, südlich der Donau bleibt es meist trocken. Dazu werden es maximal 17 bis 23 Grad. Morgen in der Nordhälfte eher grau mit vereinzeltem Regen, sonst nach Nebel oft sonnig, bis 24 Grad.
2: EMR Radiodienst. Den aktuellen Verkehrsservice für deine Region findest du bei diversen Staumelde-Apps, bei Automobilclubs oder auf polizei.de. Wir wünschen dir eine gute Fahrt durchs EMR-Land. Komm gut an.
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1: Im Studio Holger Dilk, schönen guten Tag. Die stark umkämpfte Pflegereform soll wie geplant morgen auf den Weg gebracht werden. Bundesgesundheitsminister Linnemann will am Zeitplan festhalten, ob das klappt, ist aber weiter offen. Silas Quiring.
2: Ja, Stand jetzt sind sich Union und SPD trotz interner Krisentreffen immer noch nicht einig, was drinstehen soll. Die SPD hält die bisherigen Pläne für ein reines Sparpaket. Entlastungen für Pflegebedürftige kommen für sie zu kurz. Sie fordert zum Beispiel, den Eigenanteil an den Pflegekosten zu begrenzen. Linnemann lehnt das ab. Er sieht die Reform jetzt auch nur als kurzfristige Hilfe, um das System vorerst am Laufen zu halten. Eine Expertenkommission könnte dann an einer langfristigen Lösung arbeiten.
1: Aus Angst vor digitaler Gewalt verändert ein Großteil der Frauen ihr Verhalten im Internet. Zu dem Schluss kommt eine Studie des Deutschen Frauenrats. Colin Mock.
3: Zwei Drittel sagen demnach, sie teilen weniger Bilder von sich oder verzichten insgesamt auf einige Online-Aktivitäten. Bei jungen Frauen ist die Quote sogar noch höher. Jede fünfte zwischen 18 und 39 hat außerdem bereits Erfahrungen mit sexualisierten Deepfakes, also mit KI-erstellten Fotos oder Videos gemacht. Der Frauenrat fordert, die Plattform mehr in die Pflicht zu nehmen. Nicht die Frauen müssten aus dem Netz verschwinden, sondern die problematischen Bilder.
1: Drei Viertel der Deutschen halten Enteignungen großer Wohnungskonzerne für kein gutes Mittel gegen hohe Mieten. Das zeigt eine Forsa-Umfrage für RTL und den Stern. Mehr Zustimmung gibt es unter linken Wählern. In Berlin hält die Partei ja auch an ihren Plänen fest. ChatGPT-Hersteller OpenAI hält ein neues KI-Modell wegen Sicherheitsbedenken vorerst zurück. Es hätte im Oktober veröffentlicht werden sollen. Laut Wall Street Journal handelte das System in Tests aber teils ohne Erlaubnis und hielt gegenüber den Nutzern Infos zurück. Bei der Batteriezellenproduktion will VW enger mit einem chinesischen Hersteller zusammenarbeiten. Geplant sind drei Gemeinschaftsunternehmen in der Slowakei, Spanien und Marokko. Ziel, mehr Batterien für E-Autos in Europa herstellen. VW will dafür knapp eine halbe Milliarde Euro investieren.
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4: Mit KI-Support. Sonne und Wolken gibt es heute Nachmittag, zwischendurch auch mal längere freundliche Phasen. In der Nordhälfte kann später gelegentlich ein Schauer runterkommen, südlich der Donau bleibt es meist trocken. Dazu werden es maximal 17 bis 23 Grad. Morgen in der Nordhälfte eher grau mit vereinzeltem Regen, sonst nach Nebel oft sonnig, bis 24 Grad.
0: EMR Radiodienst. Den aktuellen Verkehrsservice für deine Region findest du bei diversen Staumelde-Apps, bei Automobilclubs oder auf polizei.de. Wir wünschen dir eine gute Fahrt durchs EMR-Land. Komm gut an! 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
1: Mit KI-Support. Sonne und Wolken gibt es heute Nachmittag, zwischendurch auch mal längere freundliche Phasen. In der Nordhälfte kann später gelegentlich ein Schauer runterkommen, südlich der Donau bleibt es meist trocken. Dazu werden es maximal 17 bis 23 Grad. Morgen in der Nordhälfte eher grau mit vereinzeltem Regen, sonst nach Nebel oft sonnig, bis 24 Grad.
2: EMR Radiodienst. Den aktuellen Verkehrsservice für deine Region findest du bei diversen Staumelde-Apps, bei Automobilclubs oder auf polizei.de. Wir wünschen dir eine gute Fahrt durchs EMR-Land. Komm gut an.
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1: Im Studio Imme Kasten. Schönen guten Tag. Die stark umkämpfte Pflegereform soll wie geplant morgen auf den Weg gebracht werden. Bundesgesundheitsminister Linnemann will am Zeitplan festhalten. Ob das klappt, ist allerdings weiter offen. Silas Quering, oder?
2: Ja, Stand jetzt sind sich Union und SPD trotz interner Krisentreffen immer noch nicht einig, was drinstehen soll. Die SPD hält die bisherigen Pläne für ein reines Sparpaket. Entlastungen für Pflegebedürftige kommen für sie zu kurz. Sie fordert zum Beispiel, den Eigenanteil an den Pflegekosten zu begrenzen. Linnemann lehnt das ab. Er sieht die Reform jetzt auch nur als kurzfristige Hilfe, um das System vorerst am Laufen zu halten. Eine Expertenkommission könnte dann an einer langfristigen Lösung arbeiten.
1: Riesige Razzia gegen Millionenbetrüger. 1700 Ermittler sind heute in 19 Ländern zu Durchsuchungen ausgerückt. Die Verdächtigen sollen alte Handys als Fabrik neu verkauft und so ihre Kunden um mindestens 300 Millionen Euro gebracht haben. Dazu kommt der Vorwurf der Steuerhinterziehung. Allein in Deutschland sollen die Beschuldigten 25 Millionen Euro zu wenig an Mehrwertsteuer gezahlt haben. Bremen und Bremerhaven sollen zu einem Einsatzdrehkreuz für die Bundeswehr und die NATO werden. Verteidigungsminister Pistorius unterzeichnet heute einen Vertrag für Investitionen über mehr als 1 Milliarde Euro. Damit sollen der Nordseehafen und der Bremer Airport ausgebaut werden. Die Ex-RBB-Intendantin Schlesinger ist jetzt offiziell angeklagt. Mehr als 4 Jahre nach ihrem Rücktritt muss sie sich ab November vor Gericht verantworten. Schlesinger und mehrere Kollegen aus der Chefetage sollen Gelder des öffentlich-rechtlichen Senders veruntreut haben. Erst Strafzölle und jetzt sogar ein Einreiseverbot. In den USA gilt seit heute ein milliardenschwerer Importstopp für bestimmte Produkte aus Kanada. Betroffen sind unter anderem Whisky, Bier, einige Milchprodukte und Motorräder.
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3: Mit KI-Support. Sonne und Wolken gibt es heute Nachmittag, zwischendurch auch mal längere freundliche Phasen. In der Nordhälfte kann später gelegentlich ein Schauer runterkommen, südlich der Donau bleibt es meist trocken. Dazu werden es maximal 17 bis 23 Grad. Morgen in der Nordhälfte eher grau mit vereinzeltem Regen, sonst nach Nebel oft sonnig, bis 24 Grad.
0: EMR Radiodienst. Den aktuellen Verkehrsservice für deine Region findest du bei diversen Staumelde-Apps, bei Automobilclubs oder auf polizei.de. Wir wünschen dir eine gute Fahrt durchs EMR-Land. Komm gut an. 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

0: 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Servus Deutschland, schön, dass du zuhörst.
1: Das Leben ist ja bekanntlich eine Achterbahnfahrt der Gefühle. Mal geht's steil bergauf, mal geht's im rasanten Tempo wieder bergab. Und natürlich ein idealer Stoff für einen Film, fürs Kino natürlich, wie Regisseurin Lisa Azuelos uns jetzt mit LOL 2.0 eindrucksvoll beweist. In der lang erwarteten Fortsetzung der Kult

0: Komödie von 2009, spielt auch wieder Sophie Massot die Hauptrolle, und zwar in der der berufstätigen Frau und Mutter Anne, die von der modernen digitalen Welt und der jungen Generation immer noch ein bisschen überfordert ist. Und Jessica Martin verrät hier jetzt mehr.
1: Anne ist 55 und erfolgreiche Architektin. Ihre Kinder und ihr Mann, der inzwischen mit einer 30 Jahre Jüngeren zusammenlebt, sind längst ausgezogen, sodass sie sich voll auf ihre Bedürfnisse und ihr Liebesleben konzentrieren kann.
2: Er ist knackig, ne?
3: Und noch verdammt jung.
4: Volljährig und offensichtlich willig.
3: Ach,
4: und er will eine Frau like me.
3: Oh.
1: Doch dann kehrt plötzlich ihre Tochter Louise nach diversen persönlichen Rückschlägen zu ihr zurück.
5: Sie wollen schmutzige Dinge mit einem sauberen Mädchen.
6: Oh, wirklich?
7: Ich hab so die Schnauze voll.
1: Und nistet sich, ohne groß zu fragen, einfach wieder in ihrem alten Zuhause ein.
8: Wieder eine Schwester vor 15 Jahren. Was für ein Albtraum.
9: Welcome back.
1: Und als ob das nicht schon stressig genug wäre, wird Anne kurz darauf auch noch von ihrem Sohn überrascht, der der Familie aus heiterem Himmel verkündet.
10: Ich war jetzt schwanger.
9: Von wem denn?
10: Von mir, denke ich mal, Mama.
9: Wirklich?
7: Und damit bist du Oma, Mama.
1: Danach ist Anne so durcheinander, dass sie fast die Chance auf einen echten Neuanfang verpasst.
9: Ich habe auf der Straße jemanden kennengelernt. Er war mit seinem Hund Gassi. Sieht gut aus.
7: Das Herrchen oder der Hund?
9: Eigentlich alle beide.
1: Aber zum Glück bringt Louise Anne mit einem sanften Tritt in den Hintern schnell wieder zurück in die Spur.
7: Du hast jetzt so lange immer allein gekämpft, dass du gar nicht merkst, wenn das Leben dir was schenkt. Komm, genieß es.
9: Ich werde Großmutter. Stört sie das vielleicht?
10: Aber nein, das ist sexy. Sehr sexy.
0: Tja, so kann's gehen. LOL 2.0 wieder mal mit der großartigen Sophie Massot kommt bei uns ab den 18. Juli in die Kinos. Und ich würde sagen, wenn es mal draußen nicht so schön ist, ein idealer Zeitvertreib für die nicht so schönen Sommertage hier bei uns. Auf EMR, die Musik dazu gibt's jetzt. 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
1: Mit KI-Support. Sonne und Wolken gibt es heute Nachmittag, zwischendurch auch mal längere freundliche Phasen. In der Nordhälfte kann später gelegentlich ein Schauer runterkommen, südlich der Donau bleibt es meist trocken. Dazu werden es maximal 17 bis 23 Grad. Morgen in der Nordhälfte eher grau mit vereinzeltem Regen, sonst nach Nebel oft sonnig, bis 24 Grad.
0: EMR Radiodienst. Den aktuellen Verkehrsservice für deine Region findest du bei diversen Staumelde-Apps, bei Automobilclubs oder auf polizei.de. Wir wünschen dir eine gute Fahrt durchs EMR-Land. Komm gut an. 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
1: Jeder von uns kennt das, wenn er ab und zu mal seinen Kühlschrank auf die Generalinventur vorbereitet. Da steht dann hinten im Kühlschrank ein Joghurt, ist eine vergessene Gurke unterwegs im Gemüsefach oder das Brot, das plötzlich hart geworden ist nach einem halben Jahr. Was fällt denn dem Brot ein? In deutschen Haushalten landen jedes Jahr 11 Millionen Tonnen Lebensmittel im Abfall. Man muss sich das mal vorstellen, 11 Millionen Tonnen. Dabei können kleine Veränderungen schon helfen. Und man kann wirklich was machen. Und dazu lädt jetzt die Aktionswoche zu Gut für die Tonne ein. Die läuft vom 29. September bis zum 6.10., also bis zum 6. Oktober. Mehr dazu weiß jetzt mein Kollege Jonas Wohlbert.
2: Lebensmittel landen oft ganz unbemerkt im Müll, weil sie zum Beispiel im Kühlschrank vergessen oder doppelt eingekauft werden. Dadurch werden in Deutschland jedes Jahr rund 11 Millionen Tonnen Lebensmittel weggeworfen, zum Großteil in Privathaushalten. Deshalb startet am 29. September die Aktionswoche Zu gut für die Tonne.
3: Überall in Deutschland gibt es Veranstaltungen rund um das Thema Lebensmittelwertschätzung. Beispielsweise Kochaktionen, Mitmachangebote und Informationsstände, aber auch Workshops für Erwachsene und Kinder. Und viele Aktionen laden dazu ein, neue Ideen für den Alltag direkt auszuprobieren.
2: Erklärt Janina Unger von der Initiative Zu gut für die Tonne. Kluger Umgang mit Lebensmitteln beginnt zum Beispiel schon mit dem Einkaufszettel. Wer vorher kurz Kühlschrank und Vorräte überprüft, kauft nur das, was wirklich fehlt. Und auch die richtige Lagerung macht einen großen Unterschied.
3: Äpfel lagern besser getrennt von anderem Obst und Kräuter halten oft länger, wenn man sie in ein feuchtes Tuch einschlägt. Und wer die Vorräte außerdem nach dem First-in-First-out-Prinzip sortiert, sieht schneller, was bald verbraucht werden sollte.
2: Und selbst wenn noch einzelne Reste vorhanden sind, lässt sich mit ein wenig Einfallsreichtum was Leckeres zubereiten.
3: Übrig gebliebenes Gemüse beispielsweise kann zu einer bunten Suppe oder einer Gemüsepfanne verarbeitet werden. Und aus altem Brot lassen sich noch super knusprige Croutons oder ein leckerer Brotauflauf machen. Und das Schöne ist, Lebensmittel komplett zu verwerten, fühlt sich einfach gut an.
1: Ja, und ich ärgere mich jedes Mal, wenn ich was wegschmeißen muss. Also mit etwas Planung wird's mir anders gehen und dir vermutlich auch. Der passenden Lagerung und eine gute Idee für die Reste lässt sich dann Lebensmittelverschwendung oft dann ganz einfach vermeiden. Weitere Infos gibt's im Internet unter zugutfuerdietonne.de und das Ganze zusammengeschrieben. Mehr Musik gibt's jetzt hier bei uns auf EMR und ja, das ist auch zu gut, um wahr zu sein, also bleibt bei uns.
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1: Im Studio Imme Kasten. Schönen guten Tag. Ein Betrügernetzwerk soll mehr als 1 Million gefälschte Smartphones verkauft und so für einen riesigen Schaden gesorgt haben. Heute sind Ermittler deswegen zu einer Großrazzia ausgerückt. Die Einzelheiten dazu von Jana Klonikowski.
2: Ja, rund 1700 Ermittler waren bei Durchsuchungen in 19 europäischen Ländern im Einsatz, auch in Deutschland. 7 Verdächtige wurden verhaftet. Die Betrüger sollen Handys aus alten Bauteilen zusammengeschraubt haben und sie dann auf Online-Plattformen als neue Markensmartphones verkauft haben. Dadurch wurden Kunden um mehr als 300 Millionen Euro gebracht. Dazu kommt noch ein Millionenschaden durch nicht gezahlte Steuern.
1: Bundesgesundheitsminister Lindemann will die Pflegereform durchboxen. Er will, dass die Bundesregierung die Pläne wie geplant morgen beschließt. Stand jetzt sind sich Union und SPD trotz interner Krisentreffen aber immer noch nicht einig. Die SPD hält die bisherigen Pläne für ein reines Sparpaket. Entlastungen für Pflegebedürftige kommen für sie zu kurz. Lindemann sieht die Reform aber nur als schnelle Hilfe, um das System erst einmal am Laufen zu halten. Weitere Schritte sollen dann später folgen. Bundesverkehrsminister Bilger will das Sonntagsfahrverbot für Lkw weiter aussetzen. Das hat er im Kölner Stadtanzeiger angekündigt. Hintergrund sind die weiter extrem niedrigen Pegel in den Flüssen. Die schränken den Güterverkehr mit Schiffen gerade massiv ein. Erst Strafzölle und jetzt sogar ein Einreiseverbot. In den USA gilt seit heute ein milliardenschwerer Importstopp für bestimmte Produkte aus Kanada. Betroffen sind unter anderem Whisky, Bier, einige Milchprodukte und Motorräder. Die Ex-RBB-Intendantin Schlesinger ist jetzt offiziell angeklagt. Mehr als 4 Jahre nach ihrem Rücktritt muss sie sich ab November vor Gericht verantworten. Schlesinger und mehrere Kollegen aus der Chefetage sollen Gelder des öffentlich-rechtlichen Senders veruntreut haben.
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3: Mit KI-Support. Sonne und Wolken gibt es heute Nachmittag, zwischendurch auch mal längere freundliche Phasen. In der Nordhälfte kann später gelegentlich ein Schauer runterkommen, südlich der Donau bleibt es meist trocken. Dazu werden es maximal 17 bis 23 Grad. Morgen in der Nordhälfte eher grau mit vereinzeltem Regen, sonst nach Nebel oft sonnig, bis 24 Grad.
0: EMR Radiodienst. Den aktuellen Verkehrsservice für deine Region findest du bei diversen Staumelde-Apps, bei Automobilclubs oder auf polizei.de. Wir wünschen dir eine gute Fahrt durchs EMR-Land. Komm gut an. 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
1: Ich kann mich erinnern, es ist noch gar nicht so lange her, da haben wir geschwitzt ohne Ende. Wir hatten einen sehr, sehr heißen Sommer und jetzt sollen wir dann schon wieder heizen? Die Heizsaison rückt näher, ob wir wollen oder nicht und damit auch für möglicherweise viele Haushalte saftige Energiekosten. Wegen der hohen Öl- und Gaspreise ist die Wärmepumpe im Moment als Alternative sehr beliebt, doch passt sie denn zu jedem Haus? Danica Grosser hat sich dazu im Rahmen der Deutschen Aktionstage für Nachhaltigkeit, die vom 18. September bis zum 8. Oktober laufen, informiert.
2: Eine moderne Wärmepumpe eignet sich in der Regel auch für ältere Gebäude. Entscheidend ist, wie effizient und kostengünstig sie läuft. Ein guter Vergleich liefert dafür eine bestehende Öl- oder Gasheizung, sagt Henning Schulz von Stiebel Eltron.
3: Also auch die aktuellen Öl- und Gasheizungen regeln eigentlich ihre Vorlauftemperatur schon anhand der Außentemperatur. Und wenn man mit, ich sag mal, maximal 60 Grad oder auch 70 Grad hinkommt, dann klappt's auch mit der Wärmepumpe.
2: Neue Heizkörper sind beim Einbau einer Wärmepumpe nicht notwendig, sofern diese alle Räume gut heizen kann. Und auch die Förderungen für Wärmepumpen sind aktuell noch sehr gut.
3: Es gibt neuerdings bis zu 80% der Investitionskosten der Maßnahme vom Staat dazu. Aber ganz wichtig ist, die wird nach und nach abgeschmolzen. Und deswegen mein Tipp, jetzt das Vorhaben angehen, damit man sich die guten Konditionen noch sichert.
2: Und auch wenn viele Fachhandwerker zumindest für das laufende Jahr nicht mehr viel Kapazität für einen Einbau haben, lohnt sich der Wechsel.
3: Wenn man das jetzt mit seinem Fachhandwerker durchspricht, den Antrag stellt und der bewilligt wird, dann hat man sich die guten Konditionen gesichert. Und wenn man mal schauen will, was man kriegen kann, gerne auf www.stiebeleltron.de gibt es einen Förderrechner, da die eigenen Daten eingeben und dann sieht man sofort, wie hoch die Summe sein könnte.
1: Und auch wenn sie schon in vielen Haushalten hierzulande in Betrieb genommen wurde, sind sich viele unsicher, ob sich eine Wärmepumpe in ihrem Haus überhaupt lohnt. Mehr Infos gibt's beim Heizungsfachmann deines Vertrauens und natürlich auch im Internet, zum Beispiel unter strebeeltron.de. Mehr Musik jetzt hier bei uns auf EMR, ganz klar. 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
1: Mit KI-Support. Sonne und Wolken gibt es heute Nachmittag, zwischendurch auch mal längere freundliche Phasen. In der Nordhälfte kann später gelegentlich ein Schauer runterkommen, südlich der Donau bleibt es meist trocken. Dazu werden es maximal 17 bis 23 Grad. Morgen in der Nordhälfte eher grau mit vereinzeltem Regen, sonst nach Nebel oft sonnig, bis 24 Grad.
2: EMR Radiodienst. Den aktuellen Verkehrsservice für deine Region findest du bei diversen Staumelde-Apps, bei Automobilclubs oder auf polizei.de. Wir wünschen dir eine gute Fahrt durchs EMR-Land. Komm gut an.
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2: Es kommt immer häufiger vor, dass Touren durch malerische Landschaften mit einem Elektrofahrzeug unternommen werden. Das liegt natürlich in erster Linie daran, dass die heutigen E-Fahrzeuge vernünftige Reichweiten haben. Der Mazda 6e, Modelljahr 2027, der ab November 2026 bei den europäischen Mazda-Partnern verfügbar sein wird, soll mit seiner neuen 78 Kilowattstunden Batterie und einer Gleichstrom-Ladeleistung von bis zu 200 Kilowatt eine WLTP-Reichweite bis zu 560 Kilometern haben. Eine optimierte Navigation zu Ladestationen ist für einen Roadtrip auch hilfreich. Dieser Roadtrip beginnt im ersten Licht des Tages in Granada, als der Mazda 6e die luftigen Höhen der Alhambra hinter sich lässt und durch die belebten Straßen Granadas auf eine Entdeckungstour durch Andalusien geht. In der Ferne erhebt sich die Sierra Nevada. Die Straße erstreckt sich in Richtung der Gorafe-Wüste, wo das Gelände in ockerfarbene Schluchten und eine schroffe Wildnis übergeht. Es ist die Art von Straße, auf der die leichtgängige Lenkung des Mazda 6e ein souveränes Fahrgefühl vermittelt. Am späten Vormittag schimmern riesige silberne Bögen über dem Horizont, als die Parabolspiegel des Solarkraftwerks Andasol 3 in Sicht kommen. Als eines der größten solarthermischen Kraftwerke Europas bündelt sein geschwungenes Kollektorfeld das Sonnenlicht auf schmale, mit Wasser gefüllte Empfängerrohre und konzentriert so die Sonnenenergie, um Wärme für die Stromerzeugung zu generieren. Eigentlich könnte man bei der Gelegenheit einen kurzen Ladestopp einlegen, aber das ist natürlich noch lange nicht notwendig. Von Andasol aus führt die Straße erneut bergauf und schlängelt sich in die kühlen, von Kiefern gesäumten Hänge der Sierra de Bassa. Die letzte Etappe dieser Fahrt durch Andalusien führt durch die Sierra de Castrill, wo sich klare Flüsse ihren Weg durch enge Schluchten bahnen. Und während die Sonne hinter den Bergen versinkt, geht es mit dem Mazda 6e zurück zum Ausgangspunkt dieses Roadtrips, in die engen Gassen von Granada und zur Alhambra, der Kombination einer atemberaubenden maurischen Palastanlage, der andalusischen Kultur und dem Blick auf die schneebedeckten Gipfel der Sierra Nevada. Es ist eine empfehlenswerte Rundfahrt, im Zweifelsfall in einem gemieteten Mazda 6e.
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1: Im Studio Imme Kasten. Schönen guten Tag. Riesige Razzia gegen Millionenbetrüger. 1700 Ermittler sind heute in 19 Ländern zu Durchsuchungen ausgerückt. Die Verdächtigen sollen alte Handys als Fabrik neu verkauft und so ihre Kunden um mindestens 300 Millionen Euro gebracht haben. Dazu kommt der Vorwurf der Steuerhinterziehung. Allein in Deutschland sollen die Beschuldigten 25 Millionen Euro zu wenig an Mehrwertsteuer gezahlt haben. Die stark umkämpfte Pflegereform soll wie geplant morgen auf den Weg gebracht werden. Bundesgesundheitsminister Linnemann will am Zeitplan festhalten. Ob das klappt, ist allerdings weiter offen. Silas Quering, oder?
2: Ja, Stand jetzt sind sich Union und SPD trotz interner Krisentreffen immer noch nicht einig, was drinstehen soll. Die SPD hält die bisherigen Pläne für ein reines Sparpaket. Entlastungen für Pflegebedürftige kommen für sie zu kurz. Sie fordert zum Beispiel, den Eigenanteil an den Pflegekosten zu begrenzen. Linnemann lehnt das ab. Er sieht die Reform jetzt auch nur als kurzfristige Hilfe, um das System vorerst am Laufen zu halten. Eine Expertenkommission könnte dann an einer langfristigen Lösung arbeiten.
1: AfD-Spitzenkandidat Ulrich Siegmund will sich im Dezember im Landtag von Sachsen-Anhalt zum Ministerpräsidenten wählen lassen. Das hat er jetzt angekündigt. Wie genau das klappen soll, ist noch unklar. Noch laufen Gespräche, inwieweit das BSW eine AfD-Minderheitsregierung unterstützen will. Enteignungen würden den Wohnungsmangel in Berlin laut einer Studie verschärfen. Die Studienmacher sagen, nur der Bau von neuen Wohnungen kann Mieten langfristig senken. In Auftrag gegeben wurde die Studie von einer Wirtschaftsinitiative, die gegen die Enteignungspläne der Linken ist. ChatGPT-Hersteller OpenAI hält ein neues KI-Modell wegen Sicherheitsbedenken vorerst zurück. Es hätte im Oktober veröffentlicht werden sollen. Laut Wall Street Journal handelte das System in Tests, aber teils ohne Erlaubnis und hielt gegenüber den Nutzern Infos zurück.
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3: Mit KI-Support. Sonne und Wolken gibt es heute Nachmittag, zwischendurch auch mal längere freundliche Phasen. In der Nordhälfte kann später gelegentlich ein Schauer runterkommen, südlich der Donau bleibt es meist trocken. Dazu werden es maximal 17 bis 23 Grad. Morgen in der Nordhälfte eher grau mit vereinzeltem Regen, sonst nach Nebel oft sonnig, bis 24 Grad.
0: EMR Radiodienst. Den aktuellen Verkehrsservice für deine Region findest du bei diversen Staumelde-Apps, bei Automobilclubs oder auf polizei.de. Wir wünschen dir eine gute Fahrt durchs EMR-Land. Komm gut an. 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

0: Dein Nachmittag auch am Dienstag auf EMR mit Servus Deutschland. Schön, dass du dabei bist.
1: Die Urlaubssaison steht direkt vor der Tür und jeder zweite Deutsche steckt deshalb bald wieder für längeres Stecken ins Auto. Dabei denkt kaum jemand an seine Windschutzscheibe, obwohl die genau vor seiner Nase steht. Und sie muss einiges aushalten. Schon ein kleiner Steinschlag kann zum echten Problem werden. Und warum das so wird, das weiß jetzt mein Kollege Mike Wertz.
2: Vor langen Fahrten sollte die Windschutzscheibe gründlich gereinigt und auf Steinschläge geprüft werden. Gerade vor dem Urlaub ist das wichtig, denn Hitze und Klimaanlage belasten das Glas zusätzlich. Schon ein kleiner Riss ist nicht zu unterschätzen, sagt Markus Buchczyk von Wintec Autoglas.
3: Durch einen schnellen Temperaturwechsel oder Erschütterungen durch Schlaglöcher entstehen dann Risse in der Scheibe. Die Windschutzscheibe ist außerdem ein wichtiges Bauteil für die Stabilität des gesamten Autos. Bei einem Unfall stützt sich der Airbag an der Windschutzscheibe ab, damit dieser seine volle Schutzwirkung entfalten kann.
2: Ob eine Reparatur möglich ist, hängt von Größe und Position des Steinschlags ab. Kleine Schäden außerhalb des Sichtfeldes lassen sich oft schnell reparieren. Bei größeren Rissen oder Schäden im Sichtfeld muss die Scheibe meist komplett ausgetauscht werden.
3: In der Regel wird zuerst die beschädigte Stelle gründlich gereinigt, also Sauberkeit hergestellt. Danach kommt ein spezielles Harz in den Steinschlag. Mit UV-Licht härtet das Material aus und verbindet sich mit dem Glas. Anschließend wird die Oberfläche geglättet und poliert.
2: Meist dauert das Ganze nicht länger als eine Stunde. Und viele Autofahrer sind überrascht, dass die Prozedur wenig bis gar nichts kostet.
3: Teilkostenversicherungen übernehmen den Schaden in der Regel komplett. Eine Hochstufung gibt es dabei nicht und auch die Selbstbeteiligung gibt es in der Regel auch nicht. Die Werke kümmern sich meist direkt um die Abrechnung mit der Versicherung, also auch dunkler Prozess, relativ reibungslos und einfach.
0: Ja, ein früher Blick auf einen kleinen Schaden schützt vor größeren Problemen und sorgt für eine entspannte Fahrt in deinen Urlaub. 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Mehr Musik jetzt hier auf EMR.
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1: Mit KI-Support. Sonne und Wolken gibt es heute Nachmittag, zwischendurch auch mal längere freundliche Phasen. In der Nordhälfte kann später gelegentlich ein Schauer runterkommen, südlich der Donau bleibt es meist trocken. Dazu werden es maximal 17 bis 23 Grad. Morgen in der Nordhälfte eher grau mit vereinzeltem Regen, sonst nach Nebel oft sonnig, bis 24 Grad.
2: EMR Radiodienst. Den aktuellen Verkehrsservice für deine Region findest du bei diversen Staumelde-Apps, bei Automobilclubs oder auf polizei.de. Wir wünschen dir eine gute Fahrt durchs EMR-Land. Komm gut an.
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0: Musik und viel mehr Informationen auch am Nachmittag bei Servus Deutschland auf IMR. Servus, hallo, schön, dass du zuhörst.
1: Es gibt viele ungesunde Sachen auf dieser Welt, was man sich selber antun kann, um das Leben zu verkürzen. Man muss es ganz knallhart so sagen. Rauchen ist eine davon. Wer 15 Jahre lang pro Tag etwa eine Schachtel Zigaretten raucht, gibt 45.000 Euro aus und erhöht das Risiko für bestimmte Erkrankungen. Das ist auch den meisten Raucherinnen und Rauchern bewusst. Und viele wollen deswegen damit mit dem Rauchen aufhören. Aber ohne geeignete Hilfe klappt es oft nicht so sehr, wie man sich das gerne vorstellt. Wir haben uns gefragt, was hat denn beim letzten Versuch mit dem Rauchen aufzuhören nicht geklappt? Und was hätte denn geholfen? Was hätte man denn gebraucht? Und wir haben uns auf der Straße umgehört.
2: An den eigentlichen Alltag, an den Stress, dann greift man schneller zur Zigarette, als wenn man sie weglässt. Was hätte geholfen? Ich weiß nicht, vielleicht Leute im Umkreis, die selber nicht rauchen?
3: Das sind die Gewohnheiten, die du dann absetzen musst. Bedeutet, du hast versucht aufzuhören, hast dann aber dafür was anderes getan, sprich Süßigkeiten, Bonbons gegessen, irgendwie so einen Ausgleich gesucht, damit dieses eine Bedürfnis auf der anderen Seite gestillt wird. Hat geklappt, toi toi toi. Heute bin ich froh, dass ich nicht Raucher bin.
4: Das liegt teilweise daran, dass man vielleicht zu viel gestresst ist und man halt so psychologisch davon abhängig ist.
5: Ich habe schon mal versucht, aber das wirklich dann ein paar Stunden habe ich ausgehalten, aber es ist wirklich sehr schwierig. Ist die Sucht halt, ne? Dann gibt es wohl ein schönes Buch, nicht Raucher werden, aber habe ich selber noch nicht gelesen.
6: Was könnte helfen? Ein Ruhepol könnte ich mir vorstellen.
7: Die ersten 8 Wochen, die waren schlimm, aber dann ging es fast jeden Morgen nach dem Kaffee oder nach dem Essen immer dran gedacht, so jetzt rauche ich eine Zigarette. Ja, ist genauso gut wie beim Alkohol. Von heute auf morgen einfach sagen, aus, vorbei, ne?
1: Ja, endlich aufhören mit dem Rauchen. Das wünschen sich viele, aber die meisten wissen nicht wie. Oft braucht es mehrere Anläufe, bis es klappt und jeder gescheiterte Versuch nagt dann an der Motivation und macht den nächsten dann umso schwerer. Im Oktober startet der Stopptober, ein Aktionsmonat unterstützt von Smoke Free, bei dem Menschen gemeinsam einen Rauchstopp angehen. Helge Michael weiß mehr dafür.
8: Rauchen schädigt den Körper von Kopf bis Fuß. Das Risiko für koronare Herzerkrankungen, Lungen- und Krebserkrankungen steigt erheblich. Und wer einmal raucht, hat es schwer aufzuhören. Vor allem, weil die meisten nicht darauf vorbereitet sind, was nach dem Rauchstopp auf sie zukommt. So Diplompsychologe Peter Lindinger.
9: Dass sie mit Rauchverlangen konfrontiert werden in der ersten Zeit, und zwar stärker als zu der Zeit, wo sie noch rauchen, das wissen viele nicht. Und dann nehmen sie das quasi als Zeichen dafür, dass möglicherweise der richtige Zeitpunkt noch nicht gekommen ist.
8: Trotzdem sollte man einen weiteren Versuch starten. Denn hört man auf zu rauchen, gewinnt man sehr schnell an Lebensqualität dazu.
9: Zum einen dadurch, dass der Sauerstofftransport durchs Blut wieder deutlich verbessert wird. Geruchs- und Geschmackssinn verbessern sich sehr schnell. Das Wohlbefinden beginnt schon im Verlauf der 2. Woche des Rauchstopps sich deutlich zu verbessern. Die meisten haben das Gefühl, dass in der 2. Woche der erste große Meilenstein geschafft wäre. Ab da wird es immer einfacher, weil man nicht mehr an das Rauchen denken muss.
8: Ein erster Schritt zu einem erfolgreichen Rauchstopp. Genau dabei soll der Aktionsmonat Stopptober helfen und Menschen zusammenbringen, die alle das gleiche Ziel haben. Denn gemeinsam geht vieles leichter.
9: Und es geht auch darum, in diesem Aktionsmonat die verfügbaren Unterstützungsmöglichkeiten zu nutzen. Das kann eine ärztliche Beratung sein, das können medikamentöse Hilfen sein, das können digitale Hilfen sein, das kann Telefonberatung sein, Gruppenprogramme. All das kann genutzt werden, um eben die Wahrscheinlichkeit, das Ziel zu erreichen, zu erhöhen.
8: Mit digitalen Angeboten kann man sich über die Zeit nach dem Rauchstopp informieren und darauf vorbereiten.
9: Wenn ich Rückfallkrisen habe oder starkes Rauchverlangen, das Gefühl habe, jetzt müsste ich unbedingt rauchen, dann habe ich auf der Stelle die Möglichkeit, mich unterstützen zu lassen durch einen Tipp, durch eine Ablenkungsstrategie, durch irgendwas Lustiges oder was Informatives, unabhängig von Zeit und Ort.
1: Natürlich Mikro aufmachen. Und es lohnt sich auf alle Fälle, einen Monat nicht zu rauchen. Ein realistisches Ziel. Und wer den Monat dann durchhält, hat die schwierigste Phase eigentlich schon hinter sich. Dumm ist dann nur, wer dann wieder anfängt. Der Stopptober wird in Deutschland von Smoke Free unterstützt und eine digitale Gesundheitsanwendung zur Rauchentwöhnung, die ärztliche und psychotherapeutisch verordnet werden kann. 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Mehr Musik jetzt hier bei uns auf EMR und ich muss darauf hinweisen, dass der kommende Jingle mit KI produziert wurde. Ba, ba, ba.

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1: Im Studio Imme Kasten. Schönen guten Tag.
2: Bundesgesundheitsminister Linnemann will die Pflegereform durchboxen. Er will, dass die Bundesregierung die Pläne wie geplant morgen beschließt. Stand jetzt sind sich Union und SPD trotz interner Krisentreffen aber immer noch nicht einig. Die SPD hält die bisherigen Pläne für ein reines Sparpaket. Entlastungen für Pflegebedürftige kommen für sie zu kurz. Linnemann sieht die Reform aber nur als schnelle Hilfe, um das System erst einmal am Laufen zu halten. Weitere Schritte sollen dann später folgen. Enteignungen würden den Wohnungsmangel in Berlin nicht lösen, sondern verschärfen. Zu diesem Schluss kommt jetzt eine neue Studie. Jana Klonikowski mit den Einzelheiten dazu.
3: Die Studienmacher vom Kiel-Institut für Weltwirtschaft sagen, nur neue Wohnungen sind da die Lösung und nur dann würden auch die Mieten langfristig runtergehen. Entscheidend sei eben nicht, wem die Wohnungen gehören, sondern ob neue dazukommen. Die Berliner Linke, die ja die Wahl vor gut einer Woche gewonnen hatte, will große Wohnungskonzerne enteignen. Die Studie jetzt wurde von einer Initiative aus der Wirtschaft in Auftrag gegeben, die gegen diese Pläne ist.
2: Ein Betrügernetzwerk soll mehr als 1 Million gefälschte Smartphones verkauft und so ihre Kunden um mehr als 300 Millionen Euro gebracht haben. Ermittler sind deswegen heute zu einer Großrazzia in 19 Ländern ausgerückt. 7 Verdächtige wurden verhaftet. AfD-Spitzenkandidat Ulrich Siegmund will sich im Dezember im Landtag von Sachsen-Anhalt zum Ministerpräsidenten wählen lassen. Das hat er jetzt angekündigt. Wie genau das klappen soll, ist noch unklar. Noch laufen Gespräche, inwieweit das BSW eine AfD-Minderheitsregierung unterstützen will. ChatGPT-Hersteller OpenAI hält ein neues KI-Modell wegen Sicherheitsbedenken vorerst zurück. Es hätte im Oktober veröffentlicht werden sollen. Laut Wall Street Journal handelte das System in Tests, aber teils ohne Erlaubnis und hielt gegenüber den Nutzern Infos zurück.
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4: Mit KI-Support. Sonne und Wolken gibt es heute Nachmittag, zwischendurch auch mal längere, freundliche Phasen. In der Nordhälfte kann später gelegentlich ein Schauer runterkommen, südlich der Donau bleibt es meist trocken. Dazu werden es maximal 17 bis 23 Grad. Morgen in der Nordhälfte eher grau mit vereinzeltem Regen, sonst nach Nebel oft sonnig, bis 24 Grad.
0: EMR Radiodienst. Den aktuellen Verkehrsservice für deine Region findest du bei diversen Staumelde-Apps, bei Automobilclubs oder auf polizei.de. Wir wünschen dir eine gute Fahrt durchs EMR-Land. Komm gut an. 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
1: Mit KI-Support. Sonne und Wolken gibt es heute Nachmittag, zwischendurch auch mal längere freundliche Phasen. In der Nordhälfte kann später gelegentlich ein Schauer runterkommen, südlich der Donau bleibt es meist trocken. Dazu werden es maximal 17 bis 23 Grad. Morgen in der Nordhälfte eher grau mit vereinzeltem Regen, sonst nach Nebel oft sonnig, bis 24 Grad.
0: EMR Radiodienst. Den aktuellen Verkehrsservice für deine Region findest du bei diversen Staumelde-Apps, bei Automobilclubs oder auf polizei.de. Wir wünschen dir eine gute Fahrt durchs EMR-Land. Komm gut an. 6x3 volle Pulle.

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1: Im Studio Imme Kasten. Schönen guten Abend.
2: Bundesgesundheitsminister Linnemann will die Pflegereform durchboxen. Er will, dass die Bundesregierung die Pläne wie geplant morgen beschließt. Stand jetzt sind sich Union und SPD trotz interner Krisentreffen aber immer noch nicht einig. Die SPD hält die bisherigen Pläne für ein reines Sparpaket. Entlastungen für Pflegebedürftige kommen für sie zu kurz. Linnemann sieht die Reform aber nur als schnelle Hilfe, um das System erst einmal am Laufen zu halten. Weitere Schritte sollen dann später folgen. AfD-Spitzenkandidat Ulrich Siegmund will im Dezember neuer Ministerpräsident von Sachsen-Anhalt werden. Er hat angekündigt, sich im Landtag zur Wahl zu stellen. Tom Husser hat die Einzelheiten dazu.
3: In einem Interview sagte Siegmund, er will sich im ersten Wahlgang zum Ministerpräsidenten wählen lassen. Dafür reichen aber die Stimmen der AfD allein nicht aus. Wo weitere Stimmen herkommen sollen, ist noch unklar. Aktuell laufen Gespräche zwischen der AfD und dem BSW. Eine Koalition beider Parteien schließt das BSW bisher aus. Vor der Wahl hatte Siegmund noch ausgeschlossen, sich ohne eigene Mehrheit zur Wahl zu stellen.
2: Ein Betrügernetzwerk soll mehr als 1 Million gefälschte Smartphones verkauft und so ihre Kunden um mehr als 300 Millionen Euro gebracht haben. Ermittler sind deswegen heute zu einer Großrazzia in 19 Ländern ausgerückt. 7 Verdächtige wurden verhaftet. Bundesverkehrsminister Bilger will das Sonntagsfahrverbot für Lkw weiter aussetzen. Das hat er im Kölner Stadtanzeiger angekündigt. Hintergrund sind die weiter extrem niedrigen Pegel in den Flüssen. Die schränken den Güterverkehr mit Schiffen gerade massiv ein. ChatGPT-Hersteller OpenAI hält ein neues KI-Modell wegen Sicherheitsbedenken vorerst zurück. Es hätte im Oktober veröffentlicht werden sollen. Laut Wall Street Journal handelte das System in Tests, aber teils ohne Erlaubnis und hielt gegenüber den Nutzern Infos zurück.
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4: Und hören zunächst einen Titel, der vermutlich bei der internationalen Hitparade des NDR gelaufen ist. 1965 ein Hit für die Four Seasons und 1981 erfolgreich für Barry Manilow. Hier ist seine Version von Let's Hang On.

Zu der Zeit, als diese Platte im Radio lief, befand sie sich gerade auf der Nummer 1 in den Singlecharts in England. Das war die Goombay Dance Band und ihr fünfter Hit bei uns, Seven Tears. John und Vangelis, das waren John Anderson von der Gruppe Yes und der griechische Musiker und Plattenproduzent Vangelis. Gemeinsam hatten sie 5 Single-Hits in England. Dies hier war Ende 1981 der zweite und größte. Er heißt I'll Find My Way Home.

0: Das ist ja meine Nummer.
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0: Das finde ich aber nett.
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Der Titel wurde 1938 für den Film 5 Millionen suchen einen Erben geschrieben und es erschien damals auch eine Studioversion davon. Im Radio lief aber meistens die eben gehörte Fassung, die direkt aus dem Filmsoundtrack zusammengeschnitten wurde. Das war Heinz Rühmann und Ich brech die Herzen der stolzesten Frauen. Im Jahre 1982 begann der kommerzielle Erfolg der neuen deutschen Welle und die Gruppe UKW aus Berlin war der erste Vertreter des Genres, der es auf eine meiner Kassetten geschafft hat. Neu in den deutschen Singlecharts im April 1982 und auch gleich im Radio gelaufen. Hier sind UKW und Sommersprossen.

Musik aus der internationalen Hitparade des NDR, wobei diese Aufnahme damals bereits 12 Jahre alt war. Aber im Frühjahr 1982 wurde sie in England als Single wiederveröffentlicht und erreichte die Nummer 4 in den dortigen Charts. Das waren Derek and the Dominoes und Layla. Und noch ein damals aktueller Hit, und zwar von der Gruppe Quarterflash aus Portland in Oregon. Sie hatten in den USA insgesamt 7 Hits, dies hier war der erste und der größte, und der heißt Harden My Heart.

Gemäß Coveraufdruck ist dies hier eine Punkband aus Oslo in Norwegen. Der Sänger heißt aber Volker Zibel und stammt aus Berlin. Insgesamt sind 5 Singles der Band überliefert. Dies hier war die einzige in deutscher Sprache. Geschrieben im Jahre 1965 und im Original aufgenommen von Hildegard Knef. Das war The Cut und In dieser Stadt. So, und jetzt ein Titel aus der deutschen Schlagerparade des NDR, eine Neuvorstellung vom 18. April 1982. Das ist Bernhard Brink und Du natürlich.

Insgesamt sein 21. Hit in den diversen deutschen Singlecharts. Dieser war platziert in der Diskotheken-Hitparade und erreichte dort die Nummer 16. Das war Bernhard Brink. Kim Wilde hatte zur gleichen Zeit ihren vierten Hit und der heißt View from a Bridge.

Ein Jahr zuvor hatten sie den Eurovision Song Contest gewonnen. Dies hier war ein Jahr später ihr dritter und letzter Nummer 1-Hit in England. Das waren Bugs Fizz und My Camera Never Lies. Kommen wir jetzt zu den Memory Hits vom 20. April 1982 und da gab es einen Interviewgast, der gerade seine neueste Langspielplatte bewerben wollte. Es geht um Dave Edmunds und sein Album DE7th, aber es liefen von ihm auch einige ältere Titel in der Sendung, so beispielsweise einer, den er 1980 zusammen mit Nick Lowe als Hommage an die Everly Brothers aufgenommen hat. Hier ist ihre Version von Take a Message to Mary.

Das war ein Titel aus dem Album DE7s, der auch als Single erschien, aber leider nur als B-Seite. Das waren Dave Edmunds und Warmed Over Kisses, Leftover Love. Das Original erschien 1962 von Brian Hyland und wurde damals zum Vergleich auch gleich mitgeliefert.

1975 erschien Dave Edmunds zweites Soloalbum Subtle as a Flying Mallet und darauf gab es einige Coverversionen von Hits aus den 50er und 60er Jahren zu hören. So zum Beispiel seine Version von The Do Run Run von den Crystals. Tja, und jetzt ist es soweit. Hier ist der letzte Titel in der letzten Ausgabe von C60 und das ist ein echter Ohrwurm.

Tja, man glaubte dann nicht, auch dies hier war ein Beitrag zur deutschen Vorentscheidung zum Eurovision Song Contest im Jahre 1982. Er belegte aber nur den 11. Platz. Das war Gottlieb Wendehals und Der Ohrwurm. Tja, und jetzt heißt es Abschied nehmen, zumindest für dieses Programm, denn dies hier war es mit der 66. Ausgabe von C60. Und bis wir uns mit einem anderen Programm wiederhören, sage ich Tschüss.

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1: Schön, dass ihr eingeschaltet habt. Mein Name ist Gerd Krause und ich spiele für euch eine Stunde Rockmusik aus den 60er Jahren. Schwerpunkt ist heute das Jahr 1963 und ich starte mit The Ronettes. Seid herzlich willkommen und gute Unterhaltung.
2: Whoa.

Baby, I Love You, das waren The Runettes aus dem Jahr 63. Die Single kletterte in den UK Top 40 bis auf Platz 11. How Do You Do It, fragen Gary and the Pacemakers und landen mit ihrer Debütsingle in England auf Platz 1.

Surfrock. Zahlreiche Surfsongs und Instrumental-Hits eroberten Hitparaden. Am erfolgreichsten waren die Beach Boys, Surfin' Safari, Surfer Girl und der erfolgreichste Titel Surfin' USA.

Surfing USA von den Beach Boys. Im Juli 1963 veröffentlichten The Rolling Stones ihre Debütsingle. Come On erreichte Platz 21 in den UK Top 40. Im November 1963 landeten sie ihren ersten Hit in den Top 20. I Wanna Be Your Man.

Das Jahr 1963 brachte einen neuen Modetanz in die Partykeller. Langsam gespielter Twist mit ruckartigen Tanzbewegungen aus den Knien. Let's Slap, hier in der Version von Tony Sheridan. Well, let's slap.

Fernsehen und Kino 1963. Mit 6 Millionen Zuschauern steht das Mädchen Irma Ladus auf Platz 3 der Kinocharts. 007 Jagd Dr. No heißt der neue James Bond und lockt 7 Millionen Zuschauer in die Kinos. An erster Stelle und mit 10 Millionen Zuschauern ist Winnetou 1 der Blockbuster 1963. Im April 1963 startet das ZDF den Sendebetrieb. Tim Fraser heißt ein Francis Durbridge-Krimi. Der Sechsteiler erreicht 93% Einschaltquote und wird zum Straßenfeger. Im ZDF erscheinen die Mantelmännchen und in der ARD läuft der erste Bericht aus Bonn. Im Werbefernsehen spielt Lukas Ammann den Grafen Josta und Günter Fitzmann stellt sich vor. Gestatten, mein Name ist Cox.

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1: Mit Leslie Gore und ihrer Debütsingle aus dem Jahr 1963. It's my party. Und zuerst Elvis.
2: Mm-hmm.

0: 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Mein Name ist Gerd Krause. Ich freue mich über eure Musikwünsche. Das geht ganz einfach über Facebook oder über WhatsApp. Alle Infos dazu findet ihr auf meiner Webseite. Die Adresse goodtimes-radioshow.de. So, schon alles gesagt, mehr habe ich nicht auf dem Zettel. Zurück in die Swinging 60s.
1: Oh, that's better.
0: Mein Reden.

Four Little Heartbreaker, das war ein Timebox aus dem Jahr 69. Und wir bleiben im Jahr 69. Gimme, gimme good lovin', hier kommen Crazy Elephant.

In meinem Chart-Flashback gehe ich rüber nach England. Hier kommen die ersten 10 Plätze der UK Top 100 von 1963. Summer Holiday, Cliff Richard. Charmaine, The Bachelors. How Do You Do It, Gary and the Pacemakers. Take These Chains, Ray Charles. Deck of Cards, Wink Martindale. From a Jack to a King, Nat Miller. She Loves You, The Beatles. From Me to You, The Beatles.

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1: 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Heute mit einem Brüller von den Chambers Brothers aus dem Jahr 68.

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1: Und damit hallo und herzlich willkommen zur 1216. Ausgabe der Happy Days mit neuen Hits von gestern. In den nächsten zwei Stunden, da hören wir wieder Titel, die in genau dieser Kalenderwoche im Laufe der letzten rund 40 Jahre in die deutschen Singlecharts eingestiegen sind. Wir hören Titel, die sich nur in den britischen Singlecharts platzieren konnten, sowie Nummer 1 Hits aus aller Herren Länder. Und wer ist heute so alles dabei? Das verrät uns Ted.
2: Hallo, heute hören wir unter anderem neue Hits von Rihanna, Paul McCartney und NSYNC, britische Hits von Monja K, Nick Kershaw und Amazulu und Nummer 1 Hits aus Belgien, England und Irland.
1: Tja, die erste Formation heute, die kam aus den USA zu uns. Es waren Kool & The Gang, auch in dieser Woche der erste Titel im Programm von denen. Und wir hörten ihren 18. Verkaufshit bei uns. Das war im September des Jahres 1988 und der Hit heißt Rags to Riches. Tja, jetzt eine Melodie, die stammt aus Österreich. Diese Aufnahme hier stammt aus England und das war ein Neuzugang in den deutschen Singlecharts im September des Jahres 1982. Wir hören After the Fire und hier ist ihre Version von Der Kommissar.

0: Das war ihr fünfter Verkaufshit in den deutschen Single-Charts und es war ein Neuzugang im September des Jahres 1997. Das war die Gruppe Texas und das war der Hit Black Eyed Boy.
1: Die Band Texas wurde 1986 in Glasgow in Schottland gegründet. Wichtigstes Mitglied ist die Sängerin Charlene Spiteri. Black Eyed Boy war die dritte Single-Auskopplung aus ihrem vierten Studioalbum White on Blonde. Die Kritiker lobten den Titel beim Erscheinen und verglichen den Sound der Gruppe mit Motown-Musik. In den deutschen Charts erreichte der Titel

Diese Dame war bekannt aus der ersten Staffel von Deutschland sucht den Superstar. Und dies hier war ihr erster Hit bei uns. Der war neu im September des Jahres 2003. Das war Judy DeFeber. Und der Hit, der heißt I Will Follow You. Und jetzt der dritte Hit bei uns für Joss Stone. Ein Neuzugang aus dem September des Jahres 2005. Die Frage, don't you wanna ride?

Das war eine Sängerin aus St. Louis in Missouri mit ihrem 5. Verkaufshit bei uns. Neu im September des Jahres 98, das war Sheryl Crow und My Favorite Mistake. Und sie hier, eine Soul-Sängerin aus London. Ihr einziger Hit bei uns, neu im August des Jahres 92, hier ist Vivian McCone und der Hit Sing. Sing.

0: Das war sein erster und größter Hit aus den deutschen Singlecharts. Der war nur im September des Jahres 2003. Das war Wayne Wonder und der Hit No Letting Go.
1: Wayne Wonder war 30 Jahre alt. Er stammt aus Buff Bay in Jamaika und heißt eigentlich Von Wayne Charles. Als Kind sang er im Kirchenchor und begann mit 13 Jahren eigene Songs zu schreiben. Seine Debütsingle erschien 1985. No Letting Go war seine dritte Single. Sie erreichte die 3 der Charts in England und bei uns die 31.

Es war insgesamt der 39. Hit ohne die Beatles in den deutschen Singlecharts. Das war Neuzugang im September des Jahres 1989. Musik aus dem Album Flowers in the Dirt. Das war Paul McCartney. Und welcher Hit war das? Natürlich This One. Tja, für diese Formation hier war dies hier ihr 7. Top-10-Erfolg in Folge, damals in den Mid-80er Jahren. Dies hier ein Neuzugang aus dem September des Jahres 1987. Dies hier sind Depeche Mode. Und hier ist der Hit, der heißt Never Let Me Down Again.

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1: Und genauso hieß er, ihr 10. Hit aus den deutschen Singlecharts. Das war ein Neuzugang im September des Jahres 2000. Das waren NSYNC. Tja, und jede Karriere musste einmal beginnen, auch die von der großen Rihanna. Dies ihr erster Hit bei uns, neu im September des Jahres 2005. Und das Ganze heißt Ponder Replay.

0: Das war ihr einziger Verkaufshit in den deutschen Singlecharts, ein Neuzugang aus dem September des Jahres 1984. Das waren STS und der Hit Fürstenfeld.
1: STS war ein Trio aus Österreich. Die Abkürzung steht wie die Nachnamen der drei Mitglieder: Steinbecker, Timischel und Schiffkowitz. Bis 1975 waren die drei in verschiedenen anderen Bands tätig und beschlossen dann, gemeinsam Musik zu machen. 1984 erschien ihr zweites Album Überdosis Gefühl und daraus wurde Fürstenfeld als Single ausgekoppelt. Besonders bekannt wurde der Titel durch den Einsatz auf dem Münchner Oktoberfest. Er erreichte in den deutschen Charts Platz 25.

Das waren drei Neffen von Michael Jackson, die sich für diesen Titel hier mit ihrem Onkel zusammengetan haben. Ihr dritter Hit in den deutschen Singlecharts, 9. September des Jahres 1996. Das waren 3T zusammen mit Michael Jackson mit der Frage, why? Und sie hier, sie stammt aus New York City. Auch für sie, ihr dritter Hit in den deutschen Singlecharts. Der Hit war neu im September des Jahres 1994. Hier ist Sophie B. Hawkins. Und hier ist der Hit, der heißt Right by Your Side.

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Dies hier ist die 1216. Ausgabe der Happy Days mit neuen Hits von gestern. Und an dieser Stelle des Programms, da hören wir Top 20 Hits aus dem Vereinten Königreich, die es nie die deutschen Verkaufscharts gebracht haben. Ja, und wir sind heute mit einer Gruppe aus Brooklyn in New York mit ihrem einzigen Hit aus den Charts aus England. 9. September des Jahres 1983, das waren Moonjacka und der Hit heißt Go the Jacka, Go to the Top. Tja, und für die Smith war der nächste Hit ihr vierter Hit in den Single Charts in England. Das Ganze neu im September des Jahres 84, er heißt William, It Was Really Nothing.

0: Das war sein vierter Top-20-Hit in der Single-Parade in England und der vierte aus seinem Debütalbum. Ein Neuzugang in den Single-Charts im September des Jahres 84. Das war Nick Kershaw und der Hit Human Racing.
1: Human Racing hieß das Debütalbum des englischen Sängers Nick Kershaw und die vierte Single-Auskopplung hieraus. Der Titel hieß zunächst Look Behind You und wurde von Kershaw für seine damalige Band Fusion geschrieben. Für sein erstes Soloalbum schrieb er ihn etwas um. In den britischen Charts erreichte der Titel so die 19.

Dieser Herr war ehemals Teil von den Doobie Brothers, aber dies hier war sein einziger Top 20 Solo-Hit in den Single-Charts in England. Das war ein Neuzugang im September des Jahres 1986. Das war Michael McDonald und der Hit Sweet Freedom aus dem Film Diese zwei sind nicht zu fassen. Tja, und jetzt noch die Band Amazulu mit ihrem vierten und letzten Top 20 Hit in England, auch der neu im September des Jahres 86. Hier ist ihre Version von dem Hit Mont.

Bisher ist die Stelle des Programms, an der wir auf Spitzenreiter aus aller Herren Länder schauen. Und los ging's heute mit der Nummer 1 aus Irland und Neuseeland, aus genau dieser Woche im Laufe des Jahres 2011. Das waren Maroon 5 und Christina Aguilera und der Hit Moves Like Jagger. Tja, und jetzt die Nummer 1 aus den Singlecharts aus Irland und England, aus genau dieser Woche im Laufe des Jahres 2012. Hier sind Little Mix und der Hit Wings.

0: 11 solide Wochen auf der Nummer 1 in der Singleparade Norwegen im Sommer des Jahres 2013. Das war Avicii und der Hit Wake Me Up.
1: Der Titel Wake Me Up stammt aus dem Debütalbum True von Avicii. Geschrieben hat er den Titel selbst gemeinsam mit dem Sänger des Titels Aloha Black. Von Black stammt der Text. Er sagt, wegen seiner Erfolge als Musiker habe er sich damals gesagt, das Leben ist ein Traum, weckt mich, wenn es vorbei ist. Der Song erreichte die 1 der Charts in Norwegen.

der Spitzenreiter in der Singleparade in Dänemark und Neuseeland in genau dieser Woche im Laufe des Jahres 2014. Das war Meghan Trainor und sie erzählte uns All About That Bass. Tja, und Jess Lynn befand sich auf der Nummer 1 in den Singlecharts in England für eine Woche im August des Jahres 2015 mit dem Hit Don't Be So Hard on Yourself.

0: Sophia.
1: Ein weltweiter Sommerhit auf der Nummer 1 in der Singleparade in Belgien für eine Woche im September des Jahres 2016. Das war Alvaro Soler und Sophia. Tja, und dies hier die Nummer 1 in Irland für 6 Wochen im September und Oktober 2017. Hier ist Dua Lipa und der Hit New Rules.

0: In Ungarn auf der Nummer 1 in den Single Charts für 6 Wochen im August und September des Jahres 2018. Das waren Lost Frequencies und James Blunt und das war eine Melodie.
1: Der belgische DJ Lost Frequencies veröffentlichte 2019 sein zweites Studioalbum Alive and Feeling Fine. Darauf enthalten ist der Titel Melody. Dies ist seine erste Zusammenarbeit mit James Blunt und beide haben den Song gemeinsam geschrieben. Die Kritiker lobten den Titel, er wirke country-ähnlich, ohne dabei seine Verbindung zur Tanzmusik zu verlieren. Der Titel erreichte die 1 der Charts in Ungarn.
0: Tja, dies ist ja ein Titel, der war weltweit ziemlich erfolgreich im Laufe des Jahres 2019, unter anderem auf der Nummer 1 in der Single-Parade in Neuseeland und Ungarn in genau dieser Kalenderwoche. Ein gemeinsamer Hit von Shawn Mendes und Camila Cabello. Und die Hit heißt Señorita.

0: Let's snap.
1: 7 Wochen auf der Nummer 1 in der Single-Parade in Belgien, viele Monate nach ihrem schlechten Abschneiden beim Eurovision Song Contest. Das war Rosalyn und der Hit Snap. TikTok macht's möglich. Tja, und das war's dann für diesmal mit den Happy Days. Und bis zum nächsten Mal sagen wir Tschüss.
2: Und Tschüss.
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0: verhandelt. Ob und über was Kanzler Merz und seine Ministerinnen und Minister letztendlich abstimmen, ist weiter offen.
1: Riesige Razzia gegen Millionenbetrüger. 1700 Ermittler sind in 19 Ländern zu Durchsuchungen ausgerückt. Die Verdächtigen sollen alte Handys als Fabrik neu verkauft und so ihre Kunden um mindestens 300 Millionen Euro gebracht haben. Dazu kommt der Vorwurf der Steuerhinterziehung. Allein in Deutschland sollen die Beschuldigten 25 Millionen Euro zu wenig an Mehrwertsteuer gezahlt haben. AfD-Spitzenkandidat Siegmund will sich im Dezember im Landtag von Sachsen-Anhalt zum Ministerpräsidenten wählen lassen. Das hat er jetzt angekündigt. Wie genau das klappen soll, ist unklar. Noch laufen Gespräche, inwieweit das BSW eine AfD-Minderheitsregierung unterstützen will. Die Berliner linken Spitzenkandidatin Ehralp ist Mitglied in einem Verein gewesen, der vom Verfassungsschutz beobachtet wird. Die sogenannte Rote Hilfe wird als linksextremistisch eingestuft. Ehralp ist nach Parteiangaben vor ihrer Spitzenkandidatur aus dem Verein ausgetreten. In einem der größten Verfahren der Fußballgeschichte ist Manchester City in zahlreichen Anklagepunkten schuldig gesprochen worden. Der Club um Superstar Erling Haaland soll über Jahre Einnahmen verschleiert haben. Man City drohen jetzt harte Strafen von Geldbußen bis hin zum Zwangsabstieg.
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3: mit KI-Support. Sonne und Wolken gibt es heute Nachmittag, zwischendurch auch mal längere freundliche Phasen. In der Nordhälfte kann später gelegentlich ein Schauer runterkommen, südlich der Donau bleibt es meist trocken. Dazu werden es maximal 17 bis 23 Grad. Morgen in der Nordhälfte eher grau mit vereinzeltem Regen, sonst nach Nebel oft sonnig, bis 24 Grad.
4: EMR Radiodienst. Den aktuellen Verkehrsservice für deine Region findest du bei diversen Staumelde-Apps, bei Automobilclubs oder auf polizei.de. Wir wünschen dir eine gute Fahrt durchs EMR-Land. Komm gut an. 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
1: Mit KI-Support. Sonne und Wolken gibt es heute Nachmittag, zwischendurch auch mal längere freundliche Phasen. In der Nordhälfte kann später gelegentlich ein Schauer runterkommen, südlich der Donau bleibt es meist trocken. Dazu werden es maximal 17 bis 23 Grad. Morgen in der Nordhälfte eher grau mit vereinzeltem Regen, sonst nach Nebel oft sonnig, bis 24 Grad.
2: EMR Radiodienst. Den aktuellen Verkehrsservice für deine Region findest du bei diversen Staumelde-Apps, bei Automobilclubs oder auf polizei.de. Wir wünschen dir eine gute Fahrt durchs EMR-Land. Komm gut an.
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1: Im Studio Anna Löwer. Schönen guten Abend. Gesundheitsminister Linnemann will die Pflegereform durchboxen. Er will, dass die Bundesregierung die Pläne wie geplant morgen beschließt. Stand jetzt sind sich Union und SPD trotz interner Krisentreffen aber immer noch nicht einig. Die SPD hält die bisherigen Pläne für ein reines Sparpaket. Entlastungen für Pflegebedürftige kommen für sie zu kurz. Linnemann sieht die Reform aber nur als schnelle Hilfe, um das System erstmal am Laufen zu halten. Weitere Schritte sollen später folgen. Ein Betrügernetzwerk soll mehr als 1 Million gefälschte Smartphones verkauft und so für einen riesigen Schaden gesorgt haben. Ermittler sind deswegen zu einer Großrazzia ausgerückt. Jana Klonikowski.
2: Ja, rund 1700 Ermittler waren bei Durchsuchungen in 19 europäischen Ländern im Einsatz, auch in Deutschland. 7 Verdächtige wurden verhaftet. Die Betrüger sollen Handys aus alten Bauteilen zusammengeschraubt haben und sie dann auf Online-Plattformen als neue Markensmartphones verkauft haben. Dadurch wurden Kunden um mehr als 300 Millionen Euro gebracht. Dazu kommt noch 1 Millionen Schaden durch nicht gezahlte Steuern.
1: In die Regierungsbildung in Sachsen-Anhalt kommt ein wenig Bewegung. AfD-Spitzenkandidat Siegmund hat angekündigt, sich im Dezember im Landtag als Ministerpräsident zur Wahl zu stellen. Wie die dafür nötige Mehrheit zusammenkommen soll, ist bisher unklar. Der Deutsche Schulpreis geht in diesem Jahr nach Hessen. Bundeskanzler Merz hat am Abend die Auszeichnung an die Bertha-von-Suttner-Schule in Mörfelden-Walldorf überreicht, die dafür 100.000 Euro erhält. Ein Sonderpreis für gesellschaftlichen Zusammenhalt geht an die Stadtteilschule Wilhelmsburg in Hamburg. In einem der größten Verfahren der Fußballgeschichte ist Manchester City in zahlreichen Anklagepunkten schuldig gesprochen worden. Der Club um Superstar Erling Haaland soll über Jahre Einnahmen verschleiert haben. Man City drohen jetzt harte Strafen von Geldbußen bis hin zum Zwangsabstieg.
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3: Mit KI-Support. Sonne und Wolken gibt es heute Nachmittag, zwischendurch auch mal längere freundliche Phasen. In der Nordhälfte kann später gelegentlich ein Schauer runterkommen, südlich der Donau bleibt es meist trocken. Dazu werden es maximal 17 bis 23 Grad. Morgen in der Nordhälfte eher grau mit vereinzeltem Regen, sonst nach Nebel oft sonnig, bis 24 Grad.
0: EMR Radiodienst. Den aktuellen Verkehrsservice für deine Region findest du bei diversen Staumelde-Apps, bei Automobilclubs oder auf polizei.de. Wir wünschen dir eine gute Fahrt durchs EMR-Land. Komm gut an. 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
1: Mit KI-Support. Sonne und Wolken gibt es heute Nachmittag, zwischendurch auch mal längere freundliche Phasen. In der Nordhälfte kann später gelegentlich ein Schauer runterkommen, südlich der Donau bleibt es meist trocken. Dazu werden es maximal 17 bis 23 Grad. Morgen in der Nordhälfte eher grau mit vereinzeltem Regen, sonst nach Nebel oft sonnig, bis 24 Grad.
2: EMR Radiodienst. Den aktuellen Verkehrsservice für deine Region findest du bei diversen Staumelde-Apps, bei Automobilclubs oder auf polizei.de. Wir wünschen dir eine gute Fahrt durchs EMR-Land. Komm gut an. 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
1: Im Studio Anna Löwer. Schönen guten Abend. Die gesetzliche Pflegeversicherung steckt tief im Minus und deshalb will Bundesgesundheitsminister Lindemann von der CDU jetzt erstmal den Rotstift ansetzen. Morgen soll ein entsprechender Gesetzentwurf durchs Kabinett. Finn Riebesel Freundlieb.
2: Strukturelle Reformen sollen erst später kommen. Dafür soll eine Kommission Vorschläge erarbeiten, so zumindest Lindemanns Vorhaben. In der Koalition sorgt das aber für Streit. Die SPD will kein reines Sparpaket und droht deshalb mit Blockade. Hinter den Kulissen wurde bis zuletzt verhandelt. Ob und über was Kanzler Merz und seine Ministerinnen und Minister letztendlich abstimmen, ist weiter offen.
1: AfD-Spitzenkandidat Siegmund will sich im Dezember im Landtag von Sachsen-Anhalt zum Ministerpräsidenten wählen lassen. Das hat er jetzt angekündigt. Wie genau das klappen soll, ist unklar. Noch laufen Gespräche, inwieweit das BSW eine AfD-Minderheitsregierung unterstützen will. Riesige Razzia gegen Millionenbetrüger. 1700 Ermittler sind in 19 Ländern zu Durchsuchungen ausgerückt. Die Verdächtigen sollen alte Handys als Fabrik neu verkauft und so ihre Kunden um mindestens 300 Millionen Euro gebracht haben. Dazu kommt der Vorwurf der Steuerhinterziehung. Allein in Deutschland sollen die Beschuldigten 25 Millionen Euro zu wenig an Mehrwertsteuer gezahlt haben. Die Berliner Linken Spitzenkandidatin Eralp ist Mitglied in einem Verein gewesen, der vom Verfassungsschutz beobachtet wird. Die sogenannte Rote Hilfe wird als linksextremistisch eingestuft. Eralp ist nach Parteiangaben vor ihrer Spitzenkandidatur aus dem Verein ausgetreten. Enteignungen würden den Wohnungsmangel in Berlin laut einer neuen Studie verschärfen. Die Studienmacher sagen, nur der Bau von neuen Wohnungen kann Mieten langfristig senken. In Auftrag gegeben wurde die Studie von einer Wirtschaftsinitiative, die gegen die Enteignungspläne der Linken ist.
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3: Mit KI-Support. Sonne und Wolken gibt es heute Nachmittag, zwischendurch auch mal längere freundliche Phasen. In der Nordhälfte kann später gelegentlich ein Schauer runterkommen, südlich der Donau bleibt es meist trocken. Dazu werden es maximal 17 bis 23 Grad. Morgen in der Nordhälfte eher grau mit vereinzeltem Regen, sonst nach Nebel oft sonnig, bis 24 Grad.
0: EMR Radiodienst. Den aktuellen Verkehrsservice für deine Region findest du bei diversen Staumelde-Apps, bei Automobilclubs oder auf polizei.de. Wir wünschen dir eine gute Fahrt durchs EMR-Land. Komm gut an.
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0: 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Also bist du bei uns gut aufgehoben. Laut vielen Experten werden wir im Schnitt 7 Jahre älter als unsere Eltern. Und die Zeit jenseits der Rente wollen viele als aktiven Lebensabschnitt nutzen. Je fitter und gesünder wir körperlich und geistig im Alter sind, desto eher gelingt uns das dann nachher auch. Wie wir ungesunden Gewohnheiten den Kampf absagen und selbst den Grundstein für ein gesundes Alter legen können, wollen wir in unserer Themenwoche Länger Leben aufzeichnen. Heute, an Tag 3, geht es um die Ernährung. Inwiefern gesundes Altern schon beim Kochen beginnt, da hat mein Kollege Gerrit Zienig mal nachgefragt.
1: Gesunde Lebensmittel versorgen unseren Körper mit Nährstoffen und geben uns alles, was wir brauchen. Eine wichtige Voraussetzung für gesundes Altern, erklärt Mediziner und Ernährungsdoc Dr. Jörn Klaasen.
2: Wir können mit der Ernährung sehr viel Einfluss nehmen, vor allen Dingen auf die Zivilisationskrankheiten.

0: sein Wissen um das Produkt Lebensmittel, was diese Lebensmittel in meinem Körper bewirken. Also man kann mit gewisser Freude, mit dem Wissen über die besonderen Lebensmittel, mit einer leidenschaftlichen Hingabe wunderbare Gerichte zaubern.
1: Sein Tipp? Ein gut sortierter Vorratsschrank mit wenigen, aber hochwertigen Lebensmitteln.
0: Natürlich sind es sowas wie Kichererbsen oder wie verschiedene Getreideprodukte, Haferflocken und solche Sachen. Aber ich glaube, das Beste ist immer noch, dass man sich mit frischen Lebensmitteln der Saison beschäftigt und die dann kombiniert mit ganz wenigen Dingen, die haltbar sind.
1: Frisches Gemüse, frische Kräuter, hochwertige Öle, Fisch und wenig Fleisch. Das kann uns dabei helfen, lange gesund und fit zu bleiben.
2: Also der Spruch, du bist, was du isst, stimmt tatsächlich. Mehr Infos zum Thema gesundes Altern gibt es auch im Internet unter 7jahrelänger.de. Mehr Musik jetzt bei uns auf EMR. Und Tag 4 von unserer Themenwoche gibt's morgen.
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1: Mit KI-Support. Sonne und Wolken gibt es heute Nachmittag, zwischendurch auch mal längere freundliche Phasen. In der Nordhälfte kann später gelegentlich ein Schauer runterkommen, südlich der Donau bleibt es meist trocken. Dazu werden es maximal 17 bis 23 Grad. Morgen in der Nordhälfte eher grau mit vereinzeltem Regen, sonst nach Nebel oft sonnig, bis 24 Grad.
2: EMR Radiodienst. Den aktuellen Verkehrsservice für deine Region findest du bei diversen Staumelde-Apps, bei Automobilclubs oder auf polizei.de. Wir wünschen dir eine gute Fahrt durchs EMR-Land. Komm gut an.
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0: 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Stress, Termine, Dauererreichbarkeit. Manchmal funktionieren wir in unserem Alltag einfach nur. Aber wie finden wir denn eigentlich wieder mehr Freude, Gelassenheit und Leichtigkeit? Das ging doch früher auch. Und genau darum geht es in einem neuen Buch mit dem Titel Mehr Lebensfreude in 100 Tagen für Dummies. Mike Wirth hat sich reingelesen.
1: Lebensfreude hat zwei Gesichter. Entweder ist sie ein flüchtiger Moment voller Zufriedenheit und Leichtigkeit oder eine echte Lebenseinstellung, bei der wir die schönen Seiten des Alltags ganz bewusst genießen. Vielen Menschen fällt genau das im Moment schwer, weiß Buchautorin Eva Kalbheim.
2: Ja, die meisten Menschen stehen ja doch unter einer großen Anspannung. Und Anspannung und Lebensfreude gehen nur schwer zusammen. Für ein Gefühl von Freude und Entspannung brauchen wir halt eben wirklich auch Zeiten, in denen wir Ruhe haben, in denen wir uns auf uns selber konzentrieren können.
1: Ein einfacher, aber wirksamer Schritt zurück zu mehr Leichtigkeit? Die eigenen Sinne wieder bewusster wahrnehmen. Also hinsehen, hinhören, schmecken, fühlen und riechen. Und zwar ganz achtsam, ohne das Erlebte sofort zu bewerten. Wie dieser Weg gelingt, beschreibt Eva Kalbheim in ihrem Ratgeber.
2: Der Tag beginnt mit einem Tagesmotto und einer kurzen Reflexion, wie geht's mir gerade? Dann gibt's einen theoretischen Impuls zu bestimmten Themen, die für die Lebensfreude relevant sind. Und dann eine Seite für eine Tagesaufgabe. Entweder etwas, was man üben kann oder eine Reflexion. Und der Tag endet dann mit einem Tagestipp.
1: Wer diese kleinen Übungen ausprobiert, kann seiner Lebensqualität einen spürbaren Schub verpassen.
2: Glück und Lebensfreude hängen ganz eng zusammen, ähnlich wie auch Zufriedenheit mit der Lebensfreude zusammenhängt. Wenn Sie sich also 3 Monate lang, 100 Tage lang auf die Lebensfreude konzentrieren, dann bin ich mir sicher, wird sich in Ihrem Leben was verändern.
0: Mehr Gelassenheit, mehr bewusste Momente und mehr Freude im Alltag mit mehr Lebensfreude in 100 Tagen für Dummies von Eva Kalbheim. Das Buch ist im Willi Verlag erschienen und ab sofort überall erhältlich, wo es Bücher gibt.
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1: Im Studio Anna Löwer. Gesundheitsminister Linnemann will die Pflegereform durchboxen. Er will, dass die Bundesregierung die Pläne heute wie geplant beschließt. Stand jetzt sind sich Union und SPD trotz interner Krisentreffen aber immer noch nicht einig. Die SPD hält die bisherigen Pläne für ein reines Sparpaket. Entlastungen für Pflegebedürftige kommen für sie zu kurz. Linnemann sieht die Reform aber nur als schnelle Hilfe, um das System erstmal am Laufen zu halten. Weitere Schritte sollen später folgen. Gut 3 Wochen nach der Landtagswahl in Sachsen-Anhalt kommt in die Regierungsbildung ein wenig Bewegung. AfD-Spitzenkandidat Ulrich Siegmund hat angekündigt, sich im Dezember im Landtag als Ministerpräsident zur Wahl zu stellen. Mehr dazu von Tom Husse.
2: In einem Interview sagte Siegmund, er will sich im ersten Wahlgang zum Ministerpräsidenten wählen lassen. Dafür reichen aber die Stimmen der AfD allein nicht aus. Wo weitere Stimmen herkommen sollen, ist noch unklar. Aktuell laufen Gespräche zwischen der AfD und dem BSW. Eine Koalition beider Parteien schließt das BSW bisher aus. Vor der Wahl hatte Siegmund noch ausgeschlossen, sich ohne eigene Mehrheit zur Wahl zu stellen.
1: Ein Betrügernetzwerk soll mehr als 1 Million gefälschte Smartphones verkauft und so die Kunden um mehr als 300 Millionen Euro gebracht haben. Ermittler sind deswegen zu einer Großrazzia in 19 Ländern ausgerückt. 7 Verdächtige wurden verhaftet. US-Präsident Trump setzt bei künstlicher Intelligenz auf freiwillige Selbstkontrolle statt auf gesetzliche Vorschriften. Die Chefs großer Tech-Konzerne haben im Weißen Haus eine entsprechende Vereinbarung mit ihm unterzeichnet. Rechtlich bindend ist diese aber nicht. Der Deutsche Schulpreis geht in diesem Jahr nach Hessen. Bundeskanzler Merz hat am Abend die Auszeichnung an die Bertha-von-Suttner-Schule in Mörfelden-Walldorf überreicht, die dafür 100.000 Euro erhält. Ein Sonderpreis für gesellschaftlichen Zusammenhalt geht an die Stadtteilschule Wilhelmsburg in Hamburg.
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3: Mit KI-Support. Sonne und Wolken gibt es heute Nachmittag, zwischendurch auch mal längere freundliche Phasen. In der Nordhälfte kann später gelegentlich ein Schauer runterkommen, südlich der Donau bleibt es meist trocken. Dazu werden es maximal 17 bis 23 Grad. Morgen in der Nordhälfte eher grau mit vereinzeltem Regen, sonst nach Nebel oft sonnig, bis 24 Grad.
0: EMR Radiodienst. Den aktuellen Verkehrsservice für deine Region findest du bei diversen Staumelde-Apps, bei Automobilclubs oder auf polizei.de. Wir wünschen dir eine gute Fahrt durchs EMR-Land. Komm gut an. 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

0: 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Mit dem eigenen Auto ans Meer oder in die Berge zu fahren, gehört für viele in der Urlaubszeit einfach dazu. Das ist ganz normal. Neben den normalen kleinen Pipi-Pausen, die wir aber von früher gewöhnt sind, müssen E-Autofahrer natürlich jetzt auch mit Ladepausen rechnen und diese einplanen. Wir haben uns mal umgehört, was die dann so machen in den Ladepausen. Das ist sehr interessant geworden.
1: Ich glaube, ich

0: Ja, leise, umweltfreundlich und günstiger. E-Autos bringen für viele die Vorteile mit sich, aber E-Autos machen auch dick. Schuld daran sind nämlich die Ladepausen. Das zeigt eine aktuelle Befragung im Auftrag der Direktversicherer DA Direkt. Und was genau dahinter steckt und wie sich Ladepositas vermeiden lässt, das verrät uns jetzt meine Kollegin Hanna Kersten.
1: Zwar ist Ladepositas nur ein witziger Kunstbegriff, aber der veranschaulicht ein kleines Problem ganz gut. Denn Ladepausen verlängern den Rasthofaufenthalt und verleihen zum Snacken, erklärt Bernd Engelin vom Direktversicherer DA Direkt.
2: Schnell eine Wurst, ein Brötchen, ein Burger oder ein Schokoriegel, dazu ein Softdrink oder ein Eis. Während der Akku geladen wird, neigen viele der Befragten, genauer gesagt jeder Zweite dazu, eine ungeplante Zwischenmahlzeit einzunehmen und zu naschen, einfach um die Wartezeit zu überbrücken. Unnötige Kalorien sozusagen.
1: Neben dem Snacken werden aber auch gerne mal schnell ein paar Einkäufe erledigt, wenn es die Infrastruktur in der Nähe der Ladesäule zulässt.
2: Ein Viertel der Befragten ruht sich aus und genehmigt sich ein kleines Nickerchen. Auch dagegen ist nichts einzuwenden. Und einige wenige nutzen die Zeit sogar für Bewegung und körperliche Ertüchtigung. Egal wie, eins steht in jedem Fall fest. Die Aufenthaltsqualität an den Ladestationen ist aus Sicht der Befragten oft ausbaufähig.
1: Besonders die spärlich vorhandenen Sanitäranlagen und die fehlende Überdachung zum Schutz vor Sonne und Regen werden bemängelt.
2: Die Lösung wäre eigentlich ganz einfach. Bessere Aufenthaltsqualität an den Ladepunkten, klare Preise und kurze Wege. Und dann bleibt auch der Griff zu Zucker und Fett die Ausnahme, denn dann hält man sich eher am Ladepunkt auf und flüchtet nicht in die nächste Pommesbude.
1: Es werden also dringend bequeme und saubere Sitzplätze, Wetterschutz und gepflegte Sanitäranlagen an den Ladestationen gebraucht.
2: Außerdem, das gilt generell, müssen mehr Schnellladepunkte her und klare Bezahlprozesse sowie transparente Preise. Aber natürlich ist auch ein bisschen Eigenverantwortung bei den E-Autofahrern gefragt, denn wer direkt gesunde Snacks wie Obst und Rohkost oder eine gute alte Brotzeit im Reisegepäck hat, tja, er spart nicht nur Geld, sondern auch Kalorien. Und, seien wir ehrlich, ein kleiner Spaziergang oder eine kurze Joggingrunde, die macht nicht nur frei im Kopf, sondern macht auch wach für die Weiterreise.
0: So, und wem das jetzt alles zu schnell ging, die Ergebnisse der aktuellen Befragung sowie viele weitere Infos rund um E-Autos und die passende Autoversicherung dazu gibt's im Netz unter anderem da-direkt.de. Mehr Musik gibt's jetzt hier bei uns auf EMR. Und ja, ich würde sagen, die Infos, die reichen jetzt bis zum Kopf hin. Jetzt müssen wir erstmal wieder ein bisschen entspannt sein, ein bisschen runterkommen. Wie wär's mit?
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1: 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Sonne und Wolken gibt es heute Nachmittag, zwischendurch auch mal längere freundliche Phasen. In der Nordhälfte kann später gelegentlich ein Schauer runterkommen, südlich der Donau bleibt es meist trocken. Dazu werden es maximal 17 bis 23 Grad. Morgen in der Nordhälfte eher grau mit vereinzeltem Regen, sonst nach Nebel oft sonnig, bis 24 Grad.
2: EMR Radiodienst. Den aktuellen Verkehrsservice für deine Region findest du bei diversen Staumelde-Apps, bei Automobilclubs oder auf polizei.de. Wir wünschen dir eine gute Fahrt durchs EMR-Land. Komm gut an.
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2: Auch wenn der Herbst vor der Türe steht, sind wir doch nicht vor Hitzewellen sicher. Aktuell hatten wir im Sommer Hitzeperioden mit häufigen Extremtemperaturen weit über 35 Grad. Der Höchstwert wurde am 27. Juni 2026 mit 41,8 Grad gemessen. Besonders alarmierend ist in diesem Zusammenhang die Zahl von rund 12.000 Hitzetoten allein in diesem Jahr laut Robert-Koch-Institut. Umso wichtiger sind effektive Maßnahmen für besonders gefährdete Bevölkerungsgruppen zum Schutz vor vermeidbaren Risiken durch Hitze. Sehr hohe Temperaturen von 30 Grad Celsius und mehr, die auch jetzt noch kommen können, sind eine Herausforderung, besonders für ältere Menschen und diejenigen, die bereits wegen Herz-Kreislauf-Erkrankungen wie einer Herzschwäche, einer koronaren Herzkrankheit, Niereninsuffizienz oder wegen Blutdruckproblemen in Behandlung sind. Betroffene sollten deshalb Warnzeichen für Komplikationen kennen, um durch Vorsichtsmaßnahmen früh gegenzusteuern. Die Deutsche Herzstiftung informiert auf ihrer Internetseite unter anderem über wichtige Warnzeichen und wie Betroffene Trinkmenge, Blutdruck, Puls und Medikamente im Blick behalten. Besondere Aufmerksamkeit brauchen bei Hitze Menschen mit chronischen Erkrankungen wie Herz-Kreislauf-Erkrankungen, aber auch Menschen, die allein leben, bettlägerig sind oder sich bei großer Hitze nicht gut selbst versorgen können. Wer dement oder stark pflegebedürftig ist, kann oft nicht selbstständig ausreichend trinken, er kann kühlere Räume nicht allein aufsuchen oder rechtzeitig Hilfe holen. Angehörige sollten ihnen deshalb in Hitzeperioden besondere Aufmerksamkeit schenken und sich in kürzeren Zeitabständen nach ihrem Wohlbefinden erkundigen, rät man bei der Deutschen Herzstiftung. Wenn Betroffene ungewöhnlich schläfrig, verwirrt, schwach oder kaum ansprechbar wirken, sollte medizinische Hilfe geholt werden. Besteht schon eine Herz-Kreislauf-Erkrankung, kann die Wärme vom Kreislauf nur unter erheblicher Anstrengung aus dem Körper transportiert werden und das Herz muss schneller und kräftiger schlagen, um Gehirn, Nieren, Muskeln und andere Organe ausreichend mit Blut zu versorgen. Wichtige Vorsichtsmaßnahmen sind neben einer kühleren Umgebung insbesondere das Anpassen der Trinkmenge und das Achten auf den Elektrolytehaushalt. Achtung, bei starken Beschwerden wie Brustschmerz, schwerer Atemnot, Ohnmacht, Lähmungen, Sprachstörungen oder Bewusstseinsstörungen sofort den Notruf 112 wählen.
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1: Im Studio Anna Löwer. Gesundheitsminister Linnemann will die Pflegereform durchboxen. Er will, dass die Bundesregierung die Pläne wie geplant morgen beschließt. Stand jetzt sind sich Union und SPD trotz interner Krisentreffen aber immer noch nicht einig. Die SPD hält die bisherigen Pläne für ein reines Sparpaket. Entlastungen für Pflegebedürftige kommen für sie zu kurz. Linnemann sieht die Reform aber nur als schnelle Hilfe, um das System erstmal am Laufen zu halten. Weitere Schritte sollen später folgen. Das Deutschland-Ticket wird offenbar schon wieder teurer. Laut Rheinischer Post soll der Preis heute neu festgelegt werden. Im Gespräch ist eine Erhöhung von jetzt 63 auf knapp 67 Euro. Der Koordinierungsrat von Bund, Ländern und Verkehrsbranche muss den neuen Preis dann noch beschließen. Ein Betrügernetzwerk soll mehr als 1 Million gefälschte Smartphones verkauft und so für einen riesigen Schaden gesorgt haben. Ermittler sind deswegen zu einer Großrazzia ausgerückt. Jana Klonikowski.
2: Ja, rund 1700 Ermittler waren bei Durchsuchungen in 19 europäischen Ländern im Einsatz, auch in Deutschland. 7 Verdächtige wurden verhaftet. Die Betrüger sollen Handys aus alten Bauteilen zusammengeschraubt haben und sie dann auf Online-Plattformen als neue Markensmartphones verkauft haben. Dadurch wurden Kunden um mehr als 300 Millionen Euro gebracht. Dazu kommt noch 1 Millionen Schaden durch nicht gezahlte Steuern.
1: US-Präsident Trump setzt bei künstlicher Intelligenz auf freiwillige Selbstkontrolle statt auf gesetzliche Vorschriften. Die Chefs großer Tech-Konzerne